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3: Ich bin Felix Becker. Bundesbauministerin Huberts hat die geplanten Kürzungen beim Wohngeld verteidigt. Die SPD-Politikerin verwies in der Rheinischen Post auf die schwierige Haushaltslage.
8: Die Kürzungen beim Wohngeld würden alle bisherigen Empfänger betreffen. Ein Drittel der bisherigen Wohngeldhaushalte wird laut Huberts ganz rausfallen. Dies sei sehr bitter, aber nicht anders machbar. Aktuelle Wohngeldbescheide, die stets befristet erteilt werden, blieben gültig, bis sie auslaufen, so die Bauministerin. Ulrike Klein, Redaktion.
3: Der EU-Gipfel in Brüssel ist ohne eine Einigung zum künftigen EU-Haushalt zu Ende gegangen. Bundeskanzler Merz sagte nach den Beratungen der 27 Staats- und Regierungschefs, der bisherige Vorschlag sei aus deutscher Sicht unbezahlbar.

0: und unausgewogen. Er forderte einen neuen Entwurf, der deutlich unter den bisher diskutierten 2 Billionen Euro liegen soll. Weitere Themen des zweitägigen Treffens waren unter anderem der Ukraine-Krieg und das Haushaltsdefizit der EU mit China. Frankreichs Präsident Macron hat die von Deutschland und anderen EU-Ländern geplanten Abschiebezentren außerhalb der Europäischen Union kritisiert. Er glaube nicht, dass das europäischen Prinzipien entspreche, sagte Macron auf dem EU-Gipfel in Brüssel. Außerdem habe er noch nie ein Abschiebezentrum in einem Drittland gesehen, das funktioniere. Das Europaparlament hatte am Mittwoch die sogenannte Rückführungsverordnung gebilligt, die mehr Abschiebungen aus der EU ermöglichen soll. In München ist in der Nacht ein Güterzug von einer Brücke etwa 5 Meter in die Tiefe gestürzt. Nach Angaben der Polizei liegt er nun auf einer Straße. Ersten Erkenntnissen zufolge passierte das Unglück im Stadtteil Milbertshofen bei einer Rangierfahrt. Warum der Zug entgleiste und von der Brücke fiel, muss noch geklärt werden. Eine Person wurde lebensgefährlich verletzt. Bei der Fußballweltmeisterschaft bestreitet die deutsche Mannschaft heute ihr zweites Spiel. Gegner im kanadischen Toronto ist die Elfenbeinküste. Anpfiff ist um 22 Uhr. In der Nacht hat Brasilien den ersten Sieg bei dieser WM gefeiert. Der Rekordweltmeister setzte sich mit 3:0 gegen Haiti durch. Co-Gastgeber USA sicherte sich den vorzeitigen Einzug in die nächste Runde durch ein 2:0 gegen Australien und Marokko gewann mit 1:0 gegen Schottland.
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0: Heute ziehen im Norden und in der Mitte zunächst Schauer und teils kräftige Gewitter ostwärts. Später setzt sich dort häufiger die Sonne durch. Sonst zunächst oft freundlich, gegen Abend örtlich kräftige Gewitter, 30 bis 38 Grad. Die Aussichten morgen: im Norden meist sonnig und trocken bei 24 bis 29 Grad. Sonst viel Sonne, später vor allem über die Mitte und den Mittelgebirgen wieder kräftige Schauer. Höchstwerte zwischen 30 und 39 Grad.
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0: Hier ist das feelgoodradio.net und wir sind natürlich nett und sind auch im Internet überall zu hören und das 24 Stunden am Tag. Ja, am Mikrofon habe ich jetzt jemanden, der sich da jetzt bei uns gemeldet hat und das ist der Sefin. Habe ich das richtig verstanden? Hallo Sefin.
1: Ja, ich bin Sefin, komme ich aus München.
0: Hallo Sefin, du kommst aus München, jawohl. Ja. Sefin, was liegt dir denn am Herzen? Was möchtest du denn unseren Hörern mitteilen? Was wollen wir denn?
1: Ja, weißt du, ich komme vom Arbeitsamt und Arbeitsamt mir gesagt, du hast einen Job für mich.
0: Was? Das Arbeitsamt hat dich zu uns geschickt, zu Feelgood-Radio.
1: Nein, nicht zu Feelgood. Hat er gesagt, gehst du zu Feelgood-Radio, wir haben einen Job für dich.
0: Feelgood? Ja. Nein, das heißt Feelgood. Feelgood wird es...
1: Nein, steht auf meinem Zettel Feelgood-Radio. Dann meinst du, ich kann nicht lesen?
0: Okay, gut. Also ja, aber das wird anders ausgesprochen. Das wird Feelgood-Radio ausgesprochen. Aber es ist okay, gut, super. Ja, also dann, du möchtest dich bei uns bewerben. Habe ich das jetzt richtig verstanden?
1: Ja, Arbeitsamt gesagt, ich habe einen Job für mich. Du hast einen Job für mich.
0: Das Arbeitsamt hat gesagt, wir haben einen Job für dich. Ja, was würdest du denn gerne bei uns arbeiten?
1: Ja, möchte ich genauso sein wie du an dem Mikrofon.
0: Am Mikrofon, okay. Ja, klar, logisch. Auch wir suchen auch Moderatoren, natürlich, selbstverständlich. Ja, Sefin, was könntest du denn den Leuten so am Mikrofon erzählen? Wir tun mal einfach so, als wenn du jetzt was moderierst, okay? Erzähl mir mal einfach irgendwas am Mikrofon, wie ein Moderator das auch macht, okay?
1: Okay, ich fange an. Hallo, mein Name ist Sefin und ich mache den ganzen Tag gute Musik für euch, dass wenn du mich hören, dann du aufstehen und dann du wackeln mit die Hüfte und mit die Hüfte dann du wackeln und das machen geschmeidig und sexy. Und ja, ich bin der Sefin und ich spiele gute Musik.
0: Sefin, also das ist eigentlich schon ganz gut so, was du da so bringst, das finde ich ganz toll. Natürlich musst du auch noch ein bisschen redaktionell ein bisschen was aufarbeiten und so, aber es kommt schon ganz gut hin. Ja, also ich würde dich da schon mal ganz gerne mal hier zu uns ins Studio einladen, dass du mal zu uns kommst und dass du dir hier mal alles so anschaust, dass du auch weißt, wie das Ganze hier so funktioniert. Wo bist du denn her? Wo kommst du denn her?
1: Komme ich aus Türkei?
0: Ja, und wo wohnst du jetzt im Moment?
1: Habe ich vorhin gesagt, ich komme aus München.
0: Ja, wo denn da in München?
1: Ja, Ismaning.
0: Ah, du bist auch aus Ismaning, ja? Unser Studio ist ja auch in Ismaning. Ja, dann müsstest du doch mal bei uns vorbeikommen.
1: Ja, wo du sein?
0: Wir haben ein großes Studio, da kommst du automatisch dran vorbei. Steht ganz groß, viel gut Radio da dran. Ist in Ismaning, unten im Industriegebiet. Da findest du uns auf jeden Fall.
1: Ja, und wie ich dich finde?
0: Du kommst einfach ins Feelgood-Radio und fragst nach dem Moderator Frank, nach dem Feelgood-Frank, das bin ich.
1: Nach dem Feelgood-Frank?
0: Ja, du kannst auch nach dem Feelgood-Frank fragen, ja, dann landest du auch bei mir, ganz klar. Ja, gut, wann willst du denn zu uns kommen? Wann hast du denn Lust, hier vorbeizukommen?
1: Ja, ich nichts wissen, wann du haben seid.
0: Ja, also ich bin ja jeden Tag auf Sendung, du kannst das
1: ja,
0: jeden Tag...
1: Ja, ich will jeden Tag hören.
0: Ja, dann kannst du einfach, wenn du mich hörst, kannst du einfach ins Studio kommen und dann nehme ich dich einfach mal mit in die Sendung rein. Dann kannst
1: Wie
0: du dir das mal anschauen. Da kommst du hier rein und dann gehen wir beide zusammen hier in das Studio und dann können wir beide am Mikrofon mal so eine Show machen, wenn du Lust hast.
1: Ja, wäre schon schön, aber ich möchte ja berühmt sein.
0: Ja, da wirst du vielleicht auch berühmt, ja, sicherlich, ja klar.
1: Ja, ich möchte so berühmt sein wie Dieter Bohlen.
0: Wie Dieter Bohlen, ja. Okay, ja, dann musst du aber ein bisschen was singen können.
1: Ja, warte, singen kann ich auch.
0: Kannst du singen, echt? Ja, ja. Singst du uns mal was jetzt?
1: Ja, ich singe was vor.
0: Okay.
1: Sherry, Sherry Lady, please come to meine Party. Ich mach dir die Türe auf und dann haben wir Spaß.
0: Ja.
1: War doch schön, oder?
0: Also so ist es nicht schlecht. Kommt gut, ja. Was hast du denn vor? Hast du dich da mal beworben beim Fernsehen oder möchtest du da mal zum Fernsehen hingehen oder was möchtest du?
1: Ja, möchte ich zu DSDS.
0: Mit dem Song?
1: Ja, natürlich.
0: Was glaubst du, was der Dieter dann zu dir sagt, wenn du den Song singst?
1: Der würde sagen, sehr gut, würde applaudieren.
0: Meinst du?
1: Ja, denke schon. Warum nicht?
0: Meinst du nicht, dass er sagt vielleicht, dass du noch mal ein bisschen lernen sollst, so ein bisschen
1: was? Ja, wie ich kann doch.
0: Ja, gut, also ich möchte dich da nicht abhalten, ne? Ganz sicherlich nicht. Aber stell dir vor, du stehst jetzt da oben und singst und der Dieter, dem gefällt es doch nicht. Und der Dieter sagt, du klingt scheiße, geh nach Hause und lern noch ein bisschen. Vielleicht klappt es ja doch irgendwann mal, aber bei uns auf jeden Fall nicht. Was meinst du, was dann die Zuschauer sagen, wenn deine Nachbarn das sehen? Die lachen dich ja alle aus, oder? Meinst du nicht?
1: Nein, gehe ich rüber zu meinen Nachbarn, sage ich, hey, musst du gucken, bin ich Fernsehen.
0: Klar. Stefan, wie kommst denn du hierher? Hast du ein Auto?
1: Ja, habe ich große Auto, weißt du? Habe ich ganz große Auto. Ist nichts BMW, nein, ist ein Mercedes.
0: Weißt du, ja, okay. Also, da kannst du auch mit dem Auto hier vorfahren, na, ganz klar. Ne? Und was hörst du da so im Auto für Musik?
1: Ja, ist immer unterschiedlich. Manchmal die Bum, Bum, Bum, Bum, Bum. Und dann die Zack, Zack, Zack. Und dann manchmal... Und dann, I've been looking for freedom. Kann auch manchmal sein, weißt du, wenn. Aber ich immer im Auto nichts, ich höre viel gut. Hören ich nichts, warum?
0: Ja, weil wir sind ein Internet-Radiosender, das heißt, ja, man kann Radio. Uns. Ja, aber du kannst uns nur im Internet hören, du kannst uns nicht im normalen Radio hören.
1: Warte. Ja, warum hinterm Bett? Was machst du hinter meinem Bett?
0: Nein, Internet, habe ich gesagt. Du kannst uns nur im Internet hören.
1: Du hast gerade gesagt, dass du hinter meinem Bett bist. warte, wenn ich dich komme, du. Okay. Und ich ziehe dich raus aus meinem hinteren Bett.
0: Okay. Und ich ziehe dich raus. Also, Stefan, wenn du Lust hast, kommst du zu uns ins Studio, dann machen wir mal gemeinsam Radio und dann kannst du hier den Leuten am Mikrofon mal zeigen, was du so drauf hast, okay?
1: Ja, wäre sehr gut und ich, ja... Genau, so können wir das machen, weißt du?
0: Magst du noch jemanden grüßen? Du kannst also jetzt irgendjemanden grüßen, wen du grüßen möchtest.
1: Ja, da habe ich meine Opa, meine Oma, meine Bub, also meine Sohn,
0: ja?
1: Der Mehmet.
0: Ja, der Mehmet auch, ja.
1: Dann meine Tochter, die Linie.
0: Ja, ich hätte da jetzt
1: dann
0: eigentlich...
1: Dann meine zweite Bub.
0: Ich hätte dran denken müssen, dass du ja ein türkischer Staatsbürger bist und bestimmt eine große Familie hast.
1: Was, wie jetzt? Nix und du. Du, weißt du, habe nicht viel, ganz viele.
0: Ja, okay. Also du grüßt alle deine Freunde, sagen wir es mal so.
1: Freunde,
0: Familie und Freunde.
1: Bei Freunden war ich doch noch nicht. Habe ich doch erst angefangen mit der Familie. Zu Freunden, ich komme später.
0: Also, die Sendezeit ist jetzt leider auch schon um. Ich kann also jetzt da nicht mehr...
1: Warum ist Sendezeit um?
0: Ja, weil also da sind noch ganz, ganz viele Zuhörer im Telefon, in der Telefonleitung, die auch noch ans Mikrofon wollen. Und die müssen wir natürlich auch noch reinlassen.
1: Wie reinlassen? Ja, hast du große Wohnung?
0: Nein, ja, ans Mikrofon. Also wir wollen ja die Leute in die Sendung reinstellen, so wie wir es bei dir gemacht haben, okay?
1: Wie meinst du mit reinstellen?
0: Stefan, also ja. Ich freue mich, dass du angerufen hast. Ich würde mich riesig freuen, wenn du auch mal vorbeikommen würdest. Und ganz toll, dass wir uns da heute mal unterhalten konnten. Und ich freue mich natürlich auch, wenn wir dich im Fernsehen sehen bei DSDS, bei Dieter Bohlen. Und ich wünsche dir ganz, ganz viel Glück, okay?
1: Ja, warum du jetzt auflegen?
0: Ich muss jetzt leider auflegen, weil unsere Zuhörer auch ein bisschen Musik hören wollen. Und wir können dann natürlich nicht die ganze Zeit quatschen, ne?
1: Ja.
0: Okay. Also, Stefan, mach's gut. Ich grüße dich und ich wünsche dir alles Gute, ja? Tschüss. Ja,
1: warte.
0: Was ist der Problem?
1: Warte. Also, alle Fellgut-Radio-Zuhörer, ja. Eine schöne Gruß von der Stefan.
0: Okay, tschüss, Stefan. Mach's gut. Tschüss, Stefan. Bye-bye.
1: Tschüss.
0: So, ihr habt's gemerkt, wir haben unheimlich viele Zuhörer aus der ganzen Welt. Auch der Stefan hat den Weg zu uns ins Radio gefunden. Wenn ihr Lust habt, könnt ihr uns gerne im Studio anrufen. 09642 703-4399 ist unsere Nummer hier im Studio. Da könnt ihr uns erreichen, den ganzen Tag rund um die Uhr. Und ich freue mich natürlich, wenn ihr anruft. Bitte, Stefan, du brauchst jetzt nicht mehr anrufen. Du hattest ja schon angerufen. Nicht, dass du nochmal anrufst. Okay, alles klar. Ich wünsche euch alles Gute. Feelgoodradio.net und hier geht's weiter mit Musik Round the Hour.
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19: Ich bin Felix Becker. Bundesbauministerin Huberts hat die geplanten Kürzungen beim Wohngeld verteidigt. Die SPD-Politikerin verwies in der Rheinischen Post auf die schwierige Haushaltslage.
20: Die Kürzungen beim Wohngeld würden alle bisherigen Empfänger betreffen. Ein Drittel der bisherigen Wohngeldhaushalte wird laut Huberts ganz rausfallen. Dies sei sehr bitter, aber nicht anders machbar. Aktuelle Wohngeldbescheide, die stets befristet erteilt werden, blieben gültig, bis sie auslaufen, so die Bauministerin. Ulrike Klein, Redaktion.
19: Der EU-Gipfel in Brüssel ist ohne eine Einigung zum künftigen EU-Haushalt zu Ende gegangen. Bundeskanzler Merz sagte nach den Beratungen der 27 Staats- und Regierungschefs, der bisherige Vorschlag sei aus deutscher Sicht unbezahlbar und unausgewogen. Er forderte einen neuen Entwurf, der deutlich unter den bisher diskutierten 2 Billionen Euro liegen soll. Weitere Themen des zweitägigen Treffens waren unter anderem der Ukraine-Krieg und das Haushaltsdefizit der EU mit China. Frankreichs Präsident Macron hat die von Deutschland und anderen EU-Ländern geplanten Abschiebezentren außerhalb der Europäischen Union kritisiert. Er glaube nicht, dass das europäischen Prinzipien entspreche, sagte Macron auf dem EU-Gipfel in Brüssel. Außerdem habe er noch nie ein Abschiebezentrum in einem Drittland gesehen, das funktioniere. Das Europaparlament hatte am Mittwoch die sogenannte Rückführungsverordnung gebilligt, die mehr Abschiebungen aus der EU ermöglichen soll. In München ist in der Nacht ein Güterzug von einer Brücke etwa 5 Meter in die Tiefe gestürzt. Nach Angaben der Polizei liegt er nun auf einer Straße. Ersten Erkenntnissen zufolge passierte das Unglück im Stadtteil Milbertshofen bei einer Rangierfahrt. Warum der Zug entgleiste und von der Brücke fiel, muss noch geklärt werden. Eine Person wurde lebensgefährlich verletzt. Bei der Fußballweltmeisterschaft bestreitet die deutsche Mannschaft heute ihr zweites Spiel. Gegner im kanadischen Toronto ist die Elfenbeinküste. Anpfiff ist um 22 Uhr. In der Nacht hat Brasilien den ersten Sieg bei dieser WM gefeiert. Der Rekordweltmeister setzte sich mit 3:0 gegen Haiti durch. Co-Gastgeber USA sicherte sich den vorzeitigen Einzug in die nächste Runde durch ein 2:0 gegen Australien und Marokko gewann mit 1:0 gegen Schottland.
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19: Heute ziehen im Norden und in der Mitte zunächst Schauer und teils kräftige Gewitter ostwärts. Später setzt sich dort häufiger die Sonne durch. Sonst zunächst oft freundlich, gegen Abend örtlich kräftige Gewitter, 30 bis 38 Grad. Die Aussichten morgen im Norden meist sonnig und trocken bei 24 bis 29 Grad. Sonst viel Sonne, später vor allem über die Mitte und den Mittelgebirgen wieder kräftige Schauer. Höchstwerte zwischen 30 und 39 Grad.
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19: Ich bin Felix Becker. Bundesbauministerin Huberts hat die geplanten Kürzungen beim Wohngeld verteidigt. Die SPD-Politikerin verwies in der Rheinischen Post auf die schwierige Haushaltslage.
20: Die Kürzungen beim Wohngeld würden alle bisherigen Empfänger betreffen. Ein Drittel der bisherigen Wohngeldhaushalte wird laut Huberts ganz rausfallen. Dies sei sehr bitter, aber nicht anders machbar. Aktuelle Wohngeldbescheide, die stets befristet erteilt werden, blieben gültig, bis sie auslaufen, so die Bauministerin. Ulrike Klein, Redaktion.
19: Der EU-Gipfel in Brüssel ist ohne eine Einigung zum künftigen EU-Haushalt zu Ende gegangen. Bundeskanzler Merz sagte nach den Beratungen der 27 Staats- und Regierungschefs, der bisherige Vorschlag sei aus deutscher Sicht unbezahlbar und unausgewogen. Er forderte einen neuen Entwurf, der deutlich unter den bisher diskutierten 2 Billionen Euro liegen soll. Weitere Themen des zweitägigen Treffens waren unter anderem der Ukraine-Krieg und das Haushaltsdefizit der EU mit China. Frankreichs Präsident Macron hat die von Deutschland und anderen EU-Ländern geplanten Abschiebezentren außerhalb der Europäischen Union kritisiert. Er glaube nicht, dass das europäischen Prinzipien entspreche, sagte Macron auf dem EU-Gipfel in Brüssel. Außerdem habe er noch nie ein Abschiebezentrum in einem Drittland gesehen, das funktioniere. Das Europaparlament hatte am Mittwoch die sogenannte Rückführungsverordnung gebilligt, die mehr Abschiebungen aus der EU ermöglichen soll. In München ist in der Nacht ein Güterzug von einer Brücke etwa 5 Meter in die Tiefe gestürzt. Nach Angaben der Polizei liegt er nun auf einer Straße. Ersten Erkenntnissen zufolge passierte das Unglück im Stadtteil Milbertshofen bei einer Rangierfahrt. Warum der Zug entgleiste und von der Brücke fiel, muss noch geklärt werden. Eine Person wurde lebensgefährlich verletzt. Bei der Fußballweltmeisterschaft bestreitet die deutsche Mannschaft heute ihr zweites Spiel. Gegner im kanadischen Toronto ist die Elfenbeinküste. Anpfiff ist um 22 Uhr. In der Nacht hat Brasilien den ersten Sieg bei dieser WM gefeiert. Der Rekordweltmeister setzte sich mit 3:0 gegen Haiti durch. Co-Gastgeber USA sicherte sich den vorzeitigen Einzug in die nächste Runde durch ein 2:0 gegen Australien und Marokko gewann mit 1:0 gegen Schottland.
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19: Heute ziehen im Norden und in der Mitte zunächst Schauer und teils kräftige Gewitter ostwärts. Später setzt sich dort häufiger die Sonne durch. Sonst zunächst oft freundlich, gegen Abend örtlich kräftige Gewitter, 30 bis 38 Grad. Die Aussichten morgen: im Norden meist sonnig und trocken bei 24 bis 29 Grad. Sonst viel Sonne, später vor allem über die Mitte und den Mittelgebirgen wieder kräftige Schauer. Höchstwerte zwischen 30 und 39 Grad.
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3: Ich bin Felix Becker. Bundesbauministerin Huberts hat die geplanten Kürzungen beim Wohngeld verteidigt. Die SPD-Politikerin verwies in der Rheinischen Post auf die schwierige Haushaltslage.
2: Die Kürzungen beim Wohngeld würden alle bisherigen Empfänger betreffen. Ein Drittel der bisherigen Wohngeldhaushalte wird laut Huberts ganz rausfallen. Dies sei sehr bitter, aber nicht anders machbar. Aktuelle Wohngeldbescheide, die stets befristet erteilt werden, blieben gültig, bis sie auslaufen, so die Bauministerin. Ulrike Klein, Redaktion.
3: Der EU-Gipfel in Brüssel ist ohne eine Einigung zum künftigen EU-Haushalt zu Ende gegangen. Bundeskanzler Merz sagte nach den Beratungen der 27 Staats- und Regierungschefs, der bisherige Vorschlag sei aus deutscher Sicht unbezahlbar und unausgewogen. Er forderte einen neuen Entwurf, der deutlich unter den bisher diskutierten 2 Billionen Euro liegen soll. Weitere Themen des zweitägigen Treffens waren unter anderem der Ukraine-Krieg und das Haushaltsdefizit der EU mit China. Frankreichs Präsident Macron hat die von Deutschland und anderen EU-Ländern geplanten Abschiebezentren außerhalb der Europäischen Union kritisiert. Er glaube nicht, dass das europäischen Prinzipien entspreche, sagte Macron auf dem EU-Gipfel in Brüssel. Außerdem habe er noch nie ein Abschiebezentrum in einem Drittland gesehen, das funktioniere. Das Europaparlament hatte am Mittwoch die sogenannte Rückführungsverordnung gebilligt, die mehr Abschiebungen aus der EU ermöglichen soll. In München ist in der Nacht ein Güterzug von einer Brücke etwa 5 Meter in die Tiefe gestürzt. Nach Angaben der Polizei liegt er nun auf einer Straße. Ersten Erkenntnissen zufolge passierte das Unglück im Stadtteil Milbertshofen bei einer Rangierfahrt. Warum der Zug entgleiste und von der Brücke fiel, muss noch geklärt werden. Eine Person wurde lebensgefährlich verletzt. Bei der Fußballweltmeisterschaft bestreitet die deutsche Mannschaft heute ihr zweites Spiel. Gegner im kanadischen Toronto ist die Elfenbeinküste. Anpfiff ist um 22 Uhr. In der Nacht hat Brasilien den ersten Sieg bei dieser WM gefeiert. Der Rekordweltmeister setzte sich mit 3:0 gegen Haiti durch. Co-Gastgeber USA sicherte sich den vorzeitigen Einzug in die nächste Runde durch ein 2:0 gegen Australien und Marokko gewann mit 1:0 gegen Schottland.
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3: Heute ziehen im Norden und in der Mitte zunächst Schauer und teils kräftige Gewitter ostwärts. Später setzt sich dort häufiger die Sonne durch. Sonst zunächst oft freundlich, gegen Abend örtlich kräftige Gewitter, 30 bis 38 Grad. Die Aussichten morgen: im Norden meist sonnig und trocken bei 24 bis 29 Grad. Sonst viel Sonne, später vor allem über die Mitte und den Mittelgebirgen wieder kräftige Schauer. Höchstwerte zwischen 30 und 39 Grad.
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19: Ich bin Felix Becker. Bundesbauministerin Huberts hat die geplanten Kürzungen beim Wohngeld verteidigt. Die SPD-Politikerin verwies in der Rheinischen Post auf die schwierige Haushaltslage.
20: Die Kürzungen beim Wohngeld würden alle bisherigen Empfänger betreffen. Ein Drittel der bisherigen Wohngeldhaushalte wird laut Huberts ganz rausfallen. Dies sei sehr bitter, aber nicht anders machbar. Aktuelle Wohngeldbescheide, die stets befristet erteilt werden, blieben gültig, bis sie auslaufen, so die Bauministerin. Ulrike Klein, Redaktion.
19: Der EU-Gipfel in Brüssel ist ohne eine Einigung zum künftigen EU-Haushalt zu Ende gegangen. Bundeskanzler Merz sagte nach den Beratungen der 27 Staats- und Regierungschefs, der bisherige Vorschlag sei aus deutscher Sicht unbezahlbar und unausgewogen. Er forderte einen neuen Entwurf, der deutlich unter den bisher diskutierten 2 Billionen Euro liegen soll. Weitere Themen des zweitägigen Treffens waren unter anderem der Ukraine-Krieg und das Haushaltsdefizit der EU mit China. Frankreichs Präsident Macron hat die von Deutschland und anderen EU-Ländern geplanten Abschiebezentren außerhalb der Europäischen Union kritisiert. Er glaube nicht, dass das europäischen Prinzipien entspreche, sagte Macron auf dem EU-Gipfel in Brüssel. Außerdem habe er noch nie ein Abschiebezentrum in einem Drittland gesehen, das funktioniere. Das Europaparlament hatte am Mittwoch die sogenannte Rückführungsverordnung gebilligt, die mehr Abschiebungen aus der EU ermöglichen soll. In München ist in der Nacht ein Güterzug von einer Brücke etwa 5 Meter in die Tiefe gestürzt. Nach Angaben der Polizei liegt er nun auf einer Straße. Ersten Erkenntnissen zufolge passierte das Unglück im Stadtteil Milbertshofen bei einer Rangierfahrt. Warum der Zug entgleiste und von der Brücke fiel, muss noch geklärt werden. Eine Person wurde lebensgefährlich verletzt. Bei der Fußballweltmeisterschaft bestreitet die deutsche Mannschaft heute ihr 2. Spiel. Gegner im kanadischen Toronto ist die Elfenbeinküste. Anpfiff ist um 22 Uhr. In der Nacht hat Brasilien den 1. Sieg bei dieser WM gefeiert. Der Rekordweltmeister setzte sich mit 3:0 gegen Haiti durch. Co-Gastgeber USA sicherte sich den vorzeitigen Einzug in die nächste Runde durch ein 2:0 gegen Australien und Marokko gewann mit 1:0 gegen Schottland.
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19: Heute ziehen im Norden und in der Mitte zunächst Schauer und teils kräftige Gewitter ostwärts. Später setzt sich dort häufiger die Sonne durch. Sonst zunächst oft freundlich, gegen Abend örtlich kräftige Gewitter, 30 bis 38 Grad. Die Aussichten morgen: im Norden meist sonnig und trocken bei 24 bis 29 Grad. Sonst viel Sonne, später vor allem über die Mitte und den Mittelgebirgen wieder kräftige Schauer. Höchstwerte zwischen 30 und 39 Grad.
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0: Installationsbetrieb Pichler, schönen guten Tag.
1: Ja, guten Tag. Ihr kennt euch doch aus bei Elektro, Gas, Wasser, Gas und Wasser und so.
0: Ja, gehe ich mal von aus.
1: Unser Gasherd zischt.
0: Der Gasherd zischt?
1: Ja, so.
0: Und riecht das auch komisch?
1: Geht.
0: Aha, ist die Mama nicht da?
1: Nee, die ist noch unterwegs.
0: Und der Papa?
1: Auch nicht. Ich wollte ja überraschen, indem ich was koche.
0: Na, pass mal auf. Da am Gasherd, da sind so drei oder vier so Hebel, so zum Drehen.
1: Knöpfe.
0: Ja, so eine Knöpfe, genau.
1: Ja.
0: Dreh die mal alle nach links.
1: Soll ich mal das Licht anmachen?
0: Nein, um Gottes Willen.
1: Was?
0: Nein, kein Licht.
1: Warum nicht?
0: Na, wenn du Licht anmachst, dann gibt's da Funken und dann macht's Peng. Willst du das?
1: Dann macht's Peng.
0: Ja, dann ist nichts mehr mit Essen.
1: Ach so.
0: Oh Mensch, ich muss mal die Polizei anrufen. Wo wohnst denn du?
1: Polizei rufen?
0: Ja.
1: Warte.
2: Polizei!
0: Nein! Am Telefon! Musst du am Telefon 110 anrufen!
1: Aber das geht doch nicht!
0: Wieso nicht?
1: Weil ich gerade mit dir telefoniere.
0: Oh, ja, dann müssen wir aufhören zu telefonieren. Wo wohnst denn du?
1: Zu Hause.
0: Ach, ja, und wo ist zu Hause?
1: Na, da, wo da Mama und die Papa auch wohnen.
0: Und wo wohnen Mama und Papa? Die wohnen mit dir?
1: Ja.
0: Ja, und wo wohnt ihr?
1: Na, zu Hause.
0: Ja, wo ist, Mensch, mein Gott, wo ist denn zu Hause?
1: Na, daheim.
0: Oh. Kannst du ein Fenster aufmachen?
1: Ja, aber erst muss ich dir noch was sagen.
0: Na?
1: Hier ist der kleine Nils von Antenne Bayern.
0: Na, ist ja heiß. Schönen Dank auch.
3: Der kleine Nils.

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19: Ich bin Jerome Nussbaum. Verteidigungsminister Pistorius schraubt Aussichten auf einen schnellen Einsatz der Bundeswehr in der Straße von Hormuz zurück. Er verwies in der ARD auf die erst gestern in der Schweiz angelaufenen Verhandlungen über ein endgültiges Friedensabkommen im Irankrieg. Deshalb sei noch unklar, ob es vor der Sommerpause im Bundestag eine Entscheidung dazu gibt.
20: Zum einen, weil wir nicht wissen, wohin die Verhandlungen, die jetzt in der Schweiz beginnen, wirklich führen, zu einem wie auch immer gearteten und wie stabilen Waffenstillstand, der von mir auch immer so gesagt Voraussetzung ist überhaupt für ein Engagement in der Straße von Hormuz. Und dann ist die zweite wesentliche Voraussetzung, auch davon habe ich immer schon gesprochen, ein Mandat des Bundestages, der wiederum einen internationalen Rahmen braucht. Den halten wir für gegeben. Aber es ist jetzt nicht so, dass wir übermorgen Djibouti verlassen müssten, um in die Straße von Hormuz zu fahren.
19: Pistorius sagte auch, er sei dafür, schon in der Nähe zu sein, um innerhalb weniger Tage vor Ort sein zu können, um Minen zu räumen. Bei ihren Verhandlungen in der Schweiz haben sich die USA und der Iran inzwischen auf einen Mechanismus für die wichtige Öltransportroute geeinigt. Demnach soll ein Kommunikationskanal eingerichtet werden, um eine sichere Schifffahrt durch die Meerenge zu ermöglichen, hieß es von den Vermittlern Pakistan und Katar am Morgen.
12: Eine Koordinierungsstelle soll zudem für ein Ende der Kämpfe im Libanon sorgen. Laut dem iranischen Außenministerium werden nun technische Teams die Gespräche fortsetzen. Über einen Zeitplan dafür wurde demnach auch schon entschieden. Am Abend hatte die iranische Delegation das Tagungshotel bei Luzern vorübergehend verlassen. Auslöser war US-Präsident Trump mit einer neuen Angriffsdrohung, sollte Teheran die Hisbollah nicht dazu bringen, ihre Angriffe auf Israel einzustellen. Ulrike Klein, Redaktion.
19: Die Rentenkommission schließt ihre Arbeit heute mit einer letzten Tagung offiziell ab. Morgen will sie ihre Reformvorschläge der Bundesregierung vorlegen. Seit dem Wochenende ist schon bekannt, dass sich die Experten auf 30 Punkte geeinigt haben. Das Renteneintrittsalter soll demnach an die Lebenserwartung gekoppelt werden und schrittweise ansteigen. Außerdem sollen Arbeitgeber und Arbeitnehmer zusammen eine neue kapitalgedeckte Zusatzrente aufbauen. In der Union gibt es große Zustimmung. Sowohl die Senioren als auch die Junge Union lobten die Ergebnisse. Die Deutsche Krankenhausgesellschaft warnt vor einem Stellenabbau in den Kliniken. Nach einer neuen Studie zum geplanten Gesundheitssparpaket der Bundesregierung ist jede zweite Klinik im Land durch die Pläne akut bedroht. Verbandschef Gass warnt vor einer Pleite- und Entlassungswelle. Die könnte rund 140.000 Beschäftigte treffen, sagte er dem Redaktionsnetzwerk Deutschland. Heute gibt es im Bundestag eine Expertenanhörung zum Beitragsstabilisierungsgesetz. Spanien hat bei der Fußball-WM seinen ersten Sieg in der Gruppenphase geschafft. 4:0 stand es am Abend gegen Saudi-Arabien. Danach trennten sich Belgien und der Iran 0:0. Uruguay spielte gegen die Kapverden 2:2 und Ägypten feierte einen 3:1 Sieg gegen Neuseeland.
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19: Es wird wieder heiß heute mit Maximalwerten bis zu 38 Grad. Dazu gibt es in der Südhälfte wieder örtlich teils kräftige Schauer und Gewitter mit lokaler Unwettergefahr. Im Norden bleibt es dagegen trocken, teils ziehen dort auch einige Wolken durch. Sonst scheint aber wieder verbreitet die Sonne. So auch morgen, da erwarten wir nur lockere Wolkenfelder. Es sind aber auch wieder kräftige Schauer und Gewitter möglich bei Werten bis zu 37 Grad.
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21: Und das war die feelgoodradio.net Nachrichten.

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20: Ich bin Jerome Nussbaum. Verteidigungsminister Pistorius schraubt Aussichten auf einen schnellen Einsatz der Bundeswehr in der Straße von Hormuz zurück. Er verwies in der ARD auf die erst gestern in der Schweiz angelaufenen Verhandlungen über ein endgültiges Friedensabkommen im Irankrieg. Deshalb sei noch unklar, ob es vor der Sommerpause im Bundestag eine Entscheidung dazu gibt.
21: Zum einen, weil wir nicht wissen, wohin die Verhandlungen, die jetzt in der Schweiz beginnen, wirklich führen, zu einem wie auch immer gearteten und wie stabilen Waffenstillstand, der von mir auch immer so gesagt Voraussetzung ist überhaupt für ein Engagement in der Straße von Hormuz. Und dann ist die zweite wesentliche Voraussetzung, auch davon habe ich immer schon gesprochen, ein Mandat des Bundestages, der wiederum einen internationalen Rahmen braucht. Den halten wir für gegeben. Aber es ist jetzt nicht so, dass wir übermorgen Djibouti verlassen müssten, um in die Straße von Hormuz zu fahren.
20: Pistorius sagte auch, er sei dafür, schon in der Nähe zu sein, um innerhalb weniger Tage vor Ort sein zu können, um Minen zu räumen. Bei ihren Verhandlungen in der Schweiz haben sich die USA und der Iran inzwischen auf einen Mechanismus für die wichtige Öltransportroute geeinigt. Demnach soll ein Kommunikationskanal eingerichtet werden, um eine sichere Schifffahrt durch die Meerenge zu ermöglichen, hieß es von den Vermittlern Pakistan und Katar am Morgen.
0: Eine Koordinierungsstelle soll zudem für ein Ende der Kämpfe im Libanon sorgen. Laut dem iranischen Außenministerium werden nun technische Teams die Gespräche fortsetzen. Über einen Zeitplan dafür wurde demnach auch schon entschieden. Am Abend hatte die iranische Delegation das Tagungshotel bei Luzern vorübergehend verlassen. Auslöser war US-Präsident Trump mit einer neuen Angriffsdrohung, sollte Teheran die Hisbollah nicht dazu bringen, ihre Angriffe auf Israel einzustellen. Ulrike Klein, Redaktion.
20: Die Rentenkommission schließt ihre Arbeit heute mit einer letzten Tagung offiziell ab. Morgen will sie ihre Reformvorschläge der Bundesregierung vorlegen. Seit dem Wochenende ist schon bekannt, dass sich die Experten auf 30 Punkte geeinigt haben. Das Renteneintrittsalter soll demnach an die Lebenserwartung gekoppelt werden und schrittweise ansteigen. Außerdem sollen Arbeitgeber und Arbeitnehmer zusammen eine neue kapitalgedeckte Zusatzrente aufbauen. In der Union gibt es große Zustimmung. Sowohl die Senioren als auch die Junge Union lobten die Ergebnisse. Die Deutsche Krankenhausgesellschaft warnt vor einem Stellenabbau in den Kliniken. Nach einer neuen Studie zum geplanten Gesundheitssparpaket der Bundesregierung ist jede zweite Klinik im Land durch die Pläne akut bedroht. Verbandschef Gass warnt vor einer Pleite- und Entlassungswelle. Die könnte rund 140.000 Beschäftigte treffen, sagte er dem Redaktionsnetzwerk Deutschland. Heute gibt es im Bundestag eine Expertenanhörung zum Beitragsstabilisierungsgesetz. Spanien hat bei der Fußball-WM seinen ersten Sieg in der Gruppenphase geschafft. 4:0 stand es am Abend gegen Saudi-Arabien. Danach trennten sich Belgien und der Iran 0:0. Uruguay spielte gegen die Kapverden 2:2 und Ägypten feierte einen 3:1-Sieg gegen Neuseeland.
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20: Es wird wieder heiß heute mit Maximalwerten bis zu 38 Grad. Dazu gibt es in der Südhälfte wieder örtlich teils kräftige Schauer und Gewitter mit lokaler Unwettergefahr. Im Norden bleibt es dagegen trocken, teils ziehen dort auch einige Wolken durch. Sonst scheint aber wieder verbreitet die Sonne. So auch morgen, da erwarten wir nur lockere Wolkenfelder. Es sind aber auch wieder kräftige Schauer und Gewitter möglich bei Werten bis zu 37 Grad.
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10: Ich bin Jerome Nussbaum. Verteidigungsminister Pistorius schraubt Aussichten auf einen schnellen Einsatz der Bundeswehr in der Straße von Hormuz zurück. Er verwies in der ARD auf die erst gestern in der Schweiz angelaufenen Verhandlungen über ein endgültiges Friedensabkommen im Irankrieg. Deshalb sei noch unklar, ob es vor der Sommerpause im Bundestag eine Entscheidung dazu gibt.
3: Zum einen, weil wir nicht wissen, wohin die Verhandlungen, die jetzt in der Schweiz beginnen, wirklich führen, zu einem wie auch immer gearteten und wie stabilen Waffenstillstand, der von mir auch immer so gesagt Voraussetzung ist überhaupt für ein Engagement in der Straße von Hormuz. Und dann ist die zweite wesentliche Voraussetzung, auch davon habe ich immer schon gesprochen, ein Mandat des Bundestages, der wiederum einen internationalen Rahmen braucht. Den halten wir für gegeben. Aber es ist jetzt nicht so, dass wir übermorgen Djibouti verlassen müssten, um in die Straße von Hormuz zu fahren.
10: Pistorius sagte auch, er sei dafür, schon in der Nähe zu sein, um innerhalb weniger Tage vor Ort sein zu können, um Minen zu räumen. Bei ihren Verhandlungen in der Schweiz haben sich die USA und der Iran inzwischen auf einen Mechanismus für die wichtige Öltransportroute geeinigt. Demnach soll ein Kommunikationskanal eingerichtet werden, um eine sichere Schifffahrt durch die Meerenge zu ermöglichen, hieß es von den Vermittlern Pakistan und Katar am Morgen.
12: Eine Koordinierungsstelle soll zudem für ein Ende der Kämpfe im Libanon sorgen. Laut dem iranischen Außenministerium werden nun technische Teams die Gespräche fortsetzen. Über einen Zeitplan dafür wurde demnach auch schon entschieden. Am Abend hatte die iranische Delegation das Tagungshotel bei Luzern vorübergehend verlassen. Auslöser war US-Präsident Trump mit einer neuen Angriffsdrohung, sollte Teheran die Hisbollah nicht dazu bringen, ihre Angriffe auf Israel einzustellen. Ulrike Klein, Redaktion.
10: Die Rentenkommission schließt ihre Arbeit heute mit einer letzten Tagung offiziell ab. Morgen will sie ihre Reformvorschläge der Bundesregierung vorlegen. Seit dem Wochenende ist schon bekannt, dass sich die Experten auf 30 Punkte geeinigt haben. Das Renteneintrittsalter soll demnach an die Lebenserwartung gekoppelt werden und schrittweise ansteigen. Außerdem sollen Arbeitgeber und Arbeitnehmer zusammen eine neue kapitalgedeckte Zusatzrente aufbauen. In der Union gibt es große Zustimmung. Sowohl die Senioren als auch die Junge Union lobten die Ergebnisse. Die Deutsche Krankenhausgesellschaft warnt vor einem Stellenabbau in den Kliniken. Nach einer neuen Studie zum geplanten Gesundheitssparpaket der Bundesregierung ist jede zweite Klinik im Land durch die Pläne akut bedroht. Verbandschef Gass warnt vor einer Pleite- und Entlassungswelle. Die könnte rund 140.000 Beschäftigte treffen, sagte er dem Redaktionsnetzwerk Deutschland. Heute gibt es im Bundestag eine Expertenanhörung zum Beitragsstabilisierungsgesetz. Spanien hat bei der Fußball-WM seinen ersten Sieg in der Gruppenphase geschafft. 4:0 stand es am Abend gegen Saudi-Arabien. Danach trennten sich Belgien und der Iran 0:0. Uruguay spielte gegen die Kapverden 2:2 und Ägypten feierte einen 3:1-Sieg gegen Neuseeland.
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10: Es wird wieder heiß heute mit Maximalwerten bis zu 38 Grad. Dazu gibt es in der Südhälfte wieder örtlich teils kräftige Schauer und Gewitter mit lokaler Unwettergefahr. Im Norden bleibt es dagegen trocken, teils ziehen dort auch einige Wolken durch. Sonst scheint aber wieder verbreitet die Sonne. So auch morgen, da erwarten wir nur lockere Wolkenfelder. Es sind aber auch wieder kräftige Schauer und Gewitter möglich bei Werten bis zu 37 Grad.
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20: Und das waren die feelgoodradio.net Nachrichten.

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2: Ich bin Jerome Nussbaum. Verteidigungsminister Pistorius schraubt Aussichten auf einen schnellen Einsatz der Bundeswehr in der Straße von Hormuz zurück. Er verwies in der ARD auf die erst gestern in der Schweiz angelaufenen Verhandlungen über ein endgültiges Friedensabkommen im Irankrieg. Deshalb sei noch unklar, ob es vor der Sommerpause im Bundestag eine Entscheidung dazu gibt.
6: Zum einen, weil wir nicht wissen, wohin die Verhandlungen, die jetzt in der Schweiz beginnen, wirklich führen, zu einem wie auch immer gearteten und wie stabilen Waffenstillstand, der von mir auch immer so gesagt Voraussetzung ist überhaupt für ein Engagement in der Straße von Hormuz. Und dann ist die zweite wesentliche Voraussetzung, auch davon habe ich immer schon gesprochen, ein Mandat des Bundestages, der wiederum einen internationalen Rahmen braucht. Den halten wir für gegeben. Aber es ist jetzt nicht so, dass wir übermorgen Djibouti verlassen müssten, um in die Straße von Hormuz zu fahren.
2: Pistorius sagte auch, er sei dafür, schon in der Nähe zu sein, um innerhalb weniger Tage vor Ort sein zu können, um Minen zu räumen. Bei ihren Verhandlungen in der Schweiz haben sich die USA und der Iran inzwischen auf einen Mechanismus für die wichtige Öltransportroute geeinigt. Demnach soll ein Kommunikationskanal eingerichtet werden, um eine sichere Schifffahrt durch die Meerenge zu ermöglichen, hieß es von den Vermittlern Pakistan und Katar am Morgen.
12: Eine Koordinierungsstelle soll zudem für ein Ende der Kämpfe im Libanon sorgen. Laut dem iranischen Außenministerium werden nun technische Teams die Gespräche fortsetzen. Über einen Zeitplan dafür wurde demnach auch schon entschieden. Am Abend hatte die iranische Delegation das Tagungshotel bei Luzern vorübergehend verlassen. Auslöser war US-Präsident Trump mit einer neuen Angriffsdrohung, sollte Teheran die Hisbollah nicht dazu bringen, ihre Angriffe auf Israel einzustellen. Ulrike Klein, Redaktion.
2: Die Rentenkommission schließt ihre Arbeit heute mit einer letzten Tagung offiziell ab. Morgen will sie ihre Reformvorschläge der Bundesregierung vorlegen. Seit dem Wochenende ist schon bekannt, dass sich die Experten auf 30 Punkte geeinigt haben. Das Renteneintrittsalter soll demnach an die Lebenserwartung gekoppelt werden und schrittweise ansteigen. Außerdem sollen Arbeitgeber und Arbeitnehmer zusammen eine neue kapitalgedeckte Zusatzrente aufbauen. In der Union gibt es große Zustimmung. Sowohl die Senioren als auch die Junge Union lobten die Ergebnisse. Die Deutsche Krankenhausgesellschaft warnt vor einem Stellenabbau in den Kliniken. Nach einer neuen Studie zum geplanten Gesundheitssparpaket der Bundesregierung ist jede zweite Klinik im Land durch die Pläne akut bedroht. Verbandschef Gass warnt vor einer Pleite- und Entlassungswelle. Die könnte rund 140.000 Beschäftigte treffen, sagte er dem Redaktionsnetzwerk Deutschland. Heute gibt es im Bundestag eine Expertenanhörung zum Beitragsstabilisierungsgesetz. Spanien hat bei der Fußball-WM seinen ersten Sieg in der Gruppenphase geschafft. 4:0 stand es am Abend gegen Saudi-Arabien. Danach trennten sich Belgien und der Iran 0:0. Uruguay spielte gegen die Kapverden 2:2 und Ägypten feierte einen 3:1 Sieg gegen Neuseeland.
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2: Es wird wieder heiß heute mit Maximalwerten bis zu 38 Grad. Dazu gibt es in der Südhälfte wieder örtlich teils kräftige Schauer und Gewitter mit lokaler Unwettergefahr. Im Norden bleibt es dagegen trocken, teils ziehen dort auch einige Wolken durch. Sonst scheint aber wieder verbreitet die Sonne. So auch morgen, da erwarten wir nur lockere Wolkenfelder. Es sind aber auch wieder kräftige Schauer und Gewitter möglich bei Werten bis zu 37 Grad.
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20: Und das war die feelgoodradio.net Nachrichten.

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2: Ich bin Jerome Nussbaum. Verteidigungsminister Pistorius schraubt Aussichten auf einen schnellen Einsatz der Bundeswehr in der Straße von Hormuz zurück. Er verwies in der ARD auf die erst gestern in der Schweiz angelaufenen Verhandlungen über ein endgültiges Friedensabkommen im Irankrieg. Deshalb sei noch unklar, ob es vor der Sommerpause im Bundestag eine Entscheidung dazu gibt.
11: Zum einen, weil wir nicht wissen, wohin die Verhandlungen, die jetzt in der Schweiz beginnen, wirklich führen, zu einem wie auch immer gearteten und wie stabilen Waffenstillstand, der von mir auch immer so gesagt Voraussetzung ist überhaupt für ein Engagement in der Straße von Hormuz. Und dann ist die zweite wesentliche Voraussetzung, auch davon habe ich immer schon gesprochen, ein Mandat des Bundestages, der wiederum einen internationalen Rahmen braucht. Den halten wir für gegeben. Aber es ist jetzt nicht so, dass wir übermorgen Djibouti verlassen müssten, um in die Straße von Hormuz zu fahren.
2: Pistorius sagte auch, er sei dafür, schon in der Nähe zu sein, um innerhalb weniger Tage vor Ort sein zu können, um Minen zu räumen. Bei ihren Verhandlungen in der Schweiz haben sich die USA und der Iran inzwischen auf einen Mechanismus für die wichtige Öltransportroute geeinigt. Demnach soll ein Kommunikationskanal eingerichtet werden, um eine sichere Schifffahrt durch die Meerenge zu ermöglichen, hieß es von den Vermittlern Pakistan und Katar am Morgen.
0: Eine Koordinierungsstelle soll zudem für ein Ende der Kämpfe im Libanon sorgen. Laut dem iranischen Außenministerium werden nun technische Teams die Gespräche fortsetzen. Über einen Zeitplan dafür wurde demnach auch schon entschieden. Am Abend hatte die iranische Delegation das Tagungshotel bei Luzern vorübergehend verlassen. Auslöser war US-Präsident Trump mit einer neuen Angriffsdrohung, sollte Teheran die Hisbollah nicht dazu bringen, ihre Angriffe auf Israel einzustellen. Ulrike Klein, Redaktion.
2: Die Rentenkommission schließt ihre Arbeit heute mit einer letzten Tagung offiziell ab. Morgen will sie ihre Reformvorschläge der Bundesregierung vorlegen. Seit dem Wochenende ist schon bekannt, dass sich die Experten auf 30 Punkte geeinigt haben. Das Renteneintrittsalter soll demnach an die Lebenserwartung gekoppelt werden und schrittweise ansteigen. Außerdem sollen Arbeitgeber und Arbeitnehmer zusammen eine neue kapitalgedeckte Zusatzrente aufbauen. In der Union gibt es große Zustimmung. Sowohl die Senioren als auch die Junge Union lobten die Ergebnisse. Die Deutsche Krankenhausgesellschaft warnt vor einem Stellenabbau in den Kliniken. Nach einer neuen Studie zum geplanten Gesundheitssparpaket der Bundesregierung ist jede zweite Klinik im Land durch die Pläne akut bedroht. Verbandschef Gass warnt vor einer Pleite- und Entlassungswelle. Die könnte rund 140.000 Beschäftigte treffen, sagte er dem Redaktionsnetzwerk Deutschland. Heute gibt es im Bundestag eine Expertenanhörung zum Beitragsstabilisierungsgesetz. Spanien hat bei der Fußball-WM seinen ersten Sieg in der Gruppenphase geschafft. 4:0 stand es am Abend gegen Saudi-Arabien. Danach trennten sich Belgien und der Iran 0:0. Uruguay spielte gegen die Kapverden 2:2 und Ägypten feierte einen 3:1 Sieg gegen Neuseeland.
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2: Es wird wieder heiß heute mit Maximalwerten bis zu 38 Grad. Dazu gibt es in der Südhälfte wieder örtlich teils kräftige Schauer und Gewitter mit lokaler Unwettergefahr. Im Norden bleibt es dagegen trocken, teils ziehen dort auch einige Wolken durch. Sonst scheint aber wieder verbreitet die Sonne. So auch morgen, da erwarten wir nur lockere Wolkenfelder. Es sind aber auch wieder kräftige Schauer und Gewitter möglich bei Werten bis zu 37 Grad.
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13: Und das war die feelgoodradio.net Nachrichten.

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19: Ich bin Jerome Nussbaum. Verteidigungsminister Pistorius schraubt Aussichten auf einen schnellen Einsatz der Bundeswehr in der Straße von Hormuz zurück. Er verwies in der ARD auf die erst gestern in der Schweiz angelaufenen Verhandlungen über ein endgültiges Friedensabkommen im Irankrieg. Deshalb sei noch unklar, ob es vor der Sommerpause im Bundestag eine Entscheidung dazu gibt.
10: Zum einen, weil wir nicht wissen, wohin die Verhandlungen, die jetzt in der Schweiz beginnen, wirklich führen, zu einem wie auch immer gearteten und wie stabilen Waffenstillstand, der von mir auch immer so gesagt Voraussetzung ist überhaupt für ein Engagement in der Straße von Hormuz. Und dann ist die zweite wesentliche Voraussetzung, auch davon habe ich immer schon gesprochen, ein Mandat des Bundestages, der wiederum einen internationalen Rahmen braucht. Den halten wir für gegeben. Aber es ist jetzt nicht so, dass wir übermorgen Djibouti verlassen müssten, um in die Straße von Hormuz zu fahren.
19: Pistorius sagte auch, er sei dafür, schon in der Nähe zu sein, um innerhalb weniger Tage vor Ort sein zu können, um Minen zu räumen. Bei ihren Verhandlungen in der Schweiz haben sich die USA und der Iran inzwischen auf einen Mechanismus für die wichtige Öltransportroute geeinigt. Demnach soll ein Kommunikationskanal eingerichtet werden, um eine sichere Schifffahrt durch die Meerenge zu ermöglichen, hieß es von den Vermittlern Pakistan und Katar am Morgen.
12: Eine Koordinierungsstelle soll zudem für ein Ende der Kämpfe im Libanon sorgen. Laut dem iranischen Außenministerium werden nun technische Teams die Gespräche fortsetzen. Über einen Zeitplan dafür wurde demnach auch schon entschieden. Am Abend hatte die iranische Delegation das Tagungshotel bei Luzern vorübergehend verlassen. Auslöser war US-Präsident Trump mit einer neuen Angriffsdrohung, sollte Teheran die Hisbollah nicht dazu bringen, ihre Angriffe auf Israel einzustellen. Ulrike Klein, Redaktion.
19: Die Rentenkommission schließt ihre Arbeit heute mit einer letzten Tagung offiziell ab. Morgen will sie ihre Reformvorschläge der Bundesregierung vorlegen. Seit dem Wochenende ist schon bekannt, dass sich die Experten auf 30 Punkte geeinigt haben. Das Renteneintrittsalter soll demnach an die Lebenserwartung gekoppelt werden und schrittweise ansteigen. Außerdem sollen Arbeitgeber und Arbeitnehmer zusammen eine neue kapitalgedeckte Zusatzrente aufbauen. In der Union gibt es große Zustimmung. Sowohl die Senioren als auch die Junge Union lobten die Ergebnisse. Die Deutsche Krankenhausgesellschaft warnt vor einem Stellenabbau in den Kliniken. Nach einer neuen Studie zum geplanten Gesundheitssparpaket der Bundesregierung ist jede zweite Klinik im Land durch die Pläne akut bedroht. Verbandschef Gass warnt vor einer Pleite- und Entlassungswelle. Die könnte rund 140.000 Beschäftigte treffen, sagte er dem Redaktionsnetzwerk Deutschland. Heute gibt es im Bundestag eine Expertenanhörung zum Beitragsstabilisierungsgesetz. Spanien hat bei der Fußball-WM seinen ersten Sieg in der Gruppenphase geschafft. 4:0 stand es am Abend gegen Saudi-Arabien. Danach trennten sich Belgien und der Iran 0:0. Uruguay spielte gegen die Kapverden 2:2 und Ägypten feierte einen 3:1 Sieg gegen Neuseeland.
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19: Es wird wieder heiß heute mit Maximalwerten bis zu 38 Grad. Dazu gibt es in der Südhälfte wieder örtlich teils kräftige Schauer und Gewitter mit lokaler Unwettergefahr. Im Norden bleibt es dagegen trocken, teils ziehen dort auch einige Wolken durch. Sonst scheint aber wieder verbreitet die Sonne. So auch morgen, da erwarten wir nur lockere Wolkenfelder. Es sind aber auch wieder kräftige Schauer und Gewitter möglich bei Werten bis zu 37 Grad.
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14: Und das war die feelgoodradio.net Nachrichten.

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19: Ich bin Jerome Nussbaum. Verteidigungsminister Pistorius schraubt Aussichten auf einen schnellen Einsatz der Bundeswehr in der Straße von Hormuz zurück. Er verwies in der ARD auf die erst gestern in der Schweiz angelaufenen Verhandlungen über ein endgültiges Friedensabkommen im Irankrieg. Deshalb sei noch unklar, ob es vor der Sommerpause im Bundestag eine Entscheidung dazu gibt.
20: Zum einen, weil wir nicht wissen, wohin die Verhandlungen, die jetzt in der Schweiz beginnen, wirklich führen, zu einem wie auch immer gearteten und wie stabilen Waffenstillstand, der von mir auch immer so gesagt Voraussetzung ist überhaupt für ein Engagement in der Straße von Hormuz. Und dann ist die zweite wesentliche Voraussetzung, auch davon habe ich immer schon gesprochen, ein Mandat des Bundestages, der wiederum einen internationalen Rahmen braucht. Den halten wir für gegeben. Aber es ist jetzt nicht so, dass wir übermorgen Djibouti verlassen müssten, um in die Straße von Hormuz zu fahren.
19: Pistorius sagte auch, er sei dafür, schon in der Nähe zu sein, um innerhalb weniger Tage vor Ort sein zu können, um Minen zu räumen. Bei ihren Verhandlungen in der Schweiz haben sich die USA und der Iran inzwischen auf einen Mechanismus für die wichtige Öltransportroute geeinigt. Demnach soll ein Kommunikationskanal eingerichtet werden, um eine sichere Schifffahrt durch die Meerenge zu ermöglichen, hieß es von den Vermittlern Pakistan und Katar am Morgen.
12: Eine Koordinierungsstelle soll zudem für ein Ende der Kämpfe im Libanon sorgen. Laut dem iranischen Außenministerium werden nun technische Teams die Gespräche fortsetzen. Über einen Zeitplan dafür wurde demnach auch schon entschieden. Am Abend hatte die iranische Delegation das Tagungshotel bei Luzern vorübergehend verlassen. Auslöser war US-Präsident Trump mit einer neuen Angriffsdrohung, sollte Teheran die Hisbollah nicht dazu bringen, ihre Angriffe auf Israel einzustellen. Ulrike Klein, Redaktion.
19: Die Rentenkommission schließt ihre Arbeit heute mit einer letzten Tagung offiziell ab. Morgen will sie ihre Reformvorschläge der Bundesregierung vorlegen. Seit dem Wochenende ist schon bekannt, dass sich die Experten auf 30 Punkte geeinigt haben. Das Renteneintrittsalter soll demnach an die Lebenserwartung gekoppelt werden und schrittweise ansteigen. Außerdem sollen Arbeitgeber und Arbeitnehmer zusammen eine neue kapitalgedeckte Zusatzrente aufbauen. In der Union gibt es große Zustimmung. Sowohl die Senioren als auch die Junge Union lobten die Ergebnisse. Die Deutsche Krankenhausgesellschaft warnt vor einem Stellenabbau in den Kliniken. Nach einer neuen Studie zum geplanten Gesundheitssparpaket der Bundesregierung ist jede zweite Klinik im Land durch die Pläne akut bedroht. Verbandschef Gass warnt vor einer Pleite- und Entlassungswelle. Die könnte rund 140.000 Beschäftigte treffen, sagte er dem Redaktionsnetzwerk Deutschland. Heute gibt es im Bundestag eine Expertenanhörung zum Beitragsstabilisierungsgesetz. Spanien hat bei der Fußball-WM seinen ersten Sieg in der Gruppenphase geschafft. 4:0 stand es am Abend gegen Saudi-Arabien. Danach trennten sich Belgien und der Iran 0:0. Uruguay spielte gegen die Kapverden 2:2 und Ägypten feierte einen 3:1 Sieg gegen Neuseeland.
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19: Es wird wieder heiß heute mit Maximalwerten bis zu 38 Grad. Dazu gibt es in der Südhälfte wieder örtlich teils kräftige Schauer und Gewitter mit lokaler Unwettergefahr. Im Norden bleibt es dagegen trocken, teils ziehen dort auch einige Wolken durch. Sonst scheint aber wieder verbreitet die Sonne. So auch morgen, da erwarten wir nur lockere Wolkenfelder. Es sind aber auch wieder kräftige Schauer und Gewitter möglich bei Werten bis zu 37 Grad.
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19: Ich bin Jerome Nussbaum. Verteidigungsminister Pistorius schraubt Aussichten auf einen schnellen Einsatz der Bundeswehr in der Straße von Hormuz zurück. Er verwies in der ARD auf die erst gestern in der Schweiz angelaufenen Verhandlungen über ein endgültiges Friedensabkommen im Irankrieg. Deshalb sei noch unklar, ob es vor der Sommerpause im Bundestag eine Entscheidung dazu gibt.
8: Zum einen, weil wir nicht wissen, wohin die Verhandlungen, die jetzt in der Schweiz beginnen, wirklich führen, zu einem wie auch immer gearteten und wie stabilen Waffenstillstand, der von mir auch immer so gesagt Voraussetzung ist überhaupt für ein Engagement in der Straße von Hormuz. Und dann ist die zweite wesentliche Voraussetzung, auch davon habe ich immer schon gesprochen, ein Mandat des Bundestages, der wiederum einen internationalen Rahmen braucht. Den halten wir für gegeben. Aber es ist jetzt nicht so, dass wir übermorgen Djibouti verlassen müssten, um in die Straße von Hormuz zu fahren.
19: Pistorius sagte auch, er sei dafür, schon in der Nähe zu sein, um innerhalb weniger Tage vor Ort sein zu können, um Minen zu räumen. Bei ihren Verhandlungen in der Schweiz haben sich die USA und der Iran inzwischen auf einen Mechanismus für die wichtige Öltransportroute geeinigt. Demnach soll ein Kommunikationskanal eingerichtet werden, um eine sichere Schifffahrt durch die Meerenge zu ermöglichen, hieß es von den Vermittlern Pakistan und Katar am Morgen.
12: Eine Koordinierungsstelle soll zudem für ein Ende der Kämpfe im Libanon sorgen. Laut dem iranischen Außenministerium werden nun technische Teams die Gespräche fortsetzen. Über einen Zeitplan dafür wurde demnach auch schon entschieden. Am Abend hatte die iranische Delegation das Tagungshotel bei Luzern vorübergehend verlassen. Auslöser war US-Präsident Trump mit einer neuen Angriffsdrohung, sollte Teheran die Hisbollah nicht dazu bringen, ihre Angriffe auf Israel einzustellen. Ulrike Klein, Redaktion.
19: Die Rentenkommission schließt ihre Arbeit heute mit einer letzten Tagung offiziell ab. Morgen will sie ihre Reformvorschläge der Bundesregierung vorlegen. Seit dem Wochenende ist schon bekannt, dass sich die Experten auf 30 Punkte geeinigt haben. Das Renteneintrittsalter soll demnach an die Lebenserwartung gekoppelt werden und schrittweise ansteigen. Außerdem sollen Arbeitgeber und Arbeitnehmer zusammen eine neue kapitalgedeckte Zusatzrente aufbauen. In der Union gibt es große Zustimmung. Sowohl die Senioren als auch die Junge Union lobten die Ergebnisse. Die Deutsche Krankenhausgesellschaft warnt vor einem Stellenabbau in den Kliniken. Nach einer neuen Studie zum geplanten Gesundheitssparpaket der Bundesregierung ist jede zweite Klinik im Land durch die Pläne akut bedroht. Verbandschef Gass warnt vor einer Pleite- und Entlassungswelle. Die könnte rund 140.000 Beschäftigte treffen, sagte er dem Redaktionsnetzwerk Deutschland. Heute gibt es im Bundestag eine Expertenanhörung zum Beitragsstabilisierungsgesetz. Spanien hat bei der Fußball-WM seinen ersten Sieg in der Gruppenphase geschafft. 4:0 stand es am Abend gegen Saudi-Arabien. Danach trennten sich Belgien und der Iran 0:0. Uruguay spielte gegen die Kapverden 2:2 und Ägypten feierte einen 3:1 Sieg gegen Neuseeland.
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19: Es wird wieder heiß heute mit Maximalwerten bis zu 38 Grad. Dazu gibt es in der Südhälfte wieder örtlich teils kräftige Schauer und Gewitter mit lokaler Unwettergefahr. Im Norden bleibt es dagegen trocken, teils ziehen dort auch einige Wolken durch. Sonst scheint aber wieder verbreitet die Sonne. So auch morgen, da erwarten wir nur lockere Wolkenfelder. Es sind aber auch wieder kräftige Schauer und Gewitter möglich bei Werten bis zu 37 Grad.
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1: Na, ich habe einmal mitgehört. Wir haben doch zwei Telefone zu Hause. Und dann war immer die Mama dran. Und als gebimmelt hat, bin ich aus Versehen auch mal rangegangen. Und da sind dann immer Männer dran, die haben Husten und so ganz kratzig.
2: Da sind Männer dran, die haben Husten?
1: Ja, die machen dann immer so.
2: Du, ich glaube nicht, dass die Männer Husten haben.
1: So hat's mir die Mama aber erklärt.
2: Das gibt's doch gar nicht. Gib mir mal deinen Namen. Was hat denn die Mama für eine Telefonnummer da?
1: Das der Mama ihre Telefonnummer?
2: Ja.
1: 0?
2: Ja.
1: 1?
2: Ja.
1: 9?
2: Ja.
1: 0?
2: Die Nummer brauche ich nicht. Warte mal, ich habe deine Nummer hier im Display stehen. Sag mal deiner Mama, sie soll sich mal bei uns melden. Kannst du ihr sagen, der Mann vom Arbeitsamt hat gesagt, sie kriegt jetzt richtig Ärger? Wir werden uns mit deiner Mama in Verbindung setzen. Weil das geht nicht, das ist nicht drin, das geht einfach nicht. So, das darf sie nicht, das ist verboten.
1: Da kannst du ruhig anrufen. Weil dann
2: ja, das mache ich.
1: Ja, dann bist du nämlich bei Antenne Bayern.
2: Wo bin ich da?
1: Bei Antenne Bayern.
2: Was für eine Sauerei! Das ist nicht wahr, oder?
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19: Ich bin Jerome Nussbaum. Verteidigungsminister Pistorius schraubt Aussichten auf einen schnellen Einsatz der Bundeswehr in der Straße von Hormuz zurück. Er verwies in der ARD auf die erst gestern in der Schweiz angelaufenen Verhandlungen über ein endgültiges Friedensabkommen im Irankrieg. Deshalb sei noch unklar, ob es vor der Sommerpause im Bundestag eine Entscheidung dazu gibt.
3: Zum einen, weil wir nicht wissen, wohin die Verhandlungen, die jetzt in der Schweiz beginnen, wirklich führen, zu einem wie auch immer gearteten und wie stabilen Waffenstillstand, der von mir auch immer so gesagt Voraussetzung ist überhaupt für ein Engagement in der Straße von Hormuz. Und dann ist die zweite wesentliche Voraussetzung, auch davon habe ich immer schon gesprochen, ein Mandat des Bundestages, der wiederum einen internationalen Rahmen braucht. Den halten wir für gegeben. Aber es ist jetzt nicht so, dass wir übermorgen Djibouti verlassen müssten, um in die Straße von Hormuz zu fahren.
19: Pistorius sagte auch, er sei dafür, schon in der Nähe zu sein, um innerhalb weniger Tage vor Ort sein zu können, um Minen zu räumen. Bei ihren Verhandlungen in der Schweiz haben sich die USA und der Iran inzwischen auf einen Mechanismus für die wichtige Öltransportroute geeinigt. Demnach soll ein Kommunikationskanal eingerichtet werden, um eine sichere Schifffahrt durch die Meerenge zu ermöglichen, hieß es von den Vermittlern Pakistan und Katar am Morgen.
12: Eine Koordinierungsstelle soll zudem für ein Ende der Kämpfe im Libanon sorgen. Laut dem iranischen Außenministerium werden nun technische Teams die Gespräche fortsetzen. Über einen Zeitplan dafür wurde demnach auch schon entschieden. Am Abend hatte die iranische Delegation das Tagungshotel bei Luzern vorübergehend verlassen. Auslöser war US-Präsident Trump mit einer neuen Angriffsdrohung, sollte Teheran die Hisbollah nicht dazu bringen, ihre Angriffe auf Israel einzustellen. Ulrike Klein, Redaktion.
19: Die Rentenkommission schließt ihre Arbeit heute mit einer letzten Tagung offiziell ab. Morgen will sie ihre Reformvorschläge der Bundesregierung vorlegen. Seit dem Wochenende ist schon bekannt, dass sich die Experten auf 30 Punkte geeinigt haben. Das Renteneintrittsalter soll demnach an die Lebenserwartung gekoppelt werden und schrittweise ansteigen. Außerdem sollen Arbeitgeber und Arbeitnehmer zusammen eine neue kapitalgedeckte Zusatzrente aufbauen. In der Union gibt es große Zustimmung. Sowohl die Senioren als auch die Junge Union lobten die Ergebnisse. Die Deutsche Krankenhausgesellschaft warnt vor einem Stellenabbau in den Kliniken. Nach einer neuen Studie zum geplanten Gesundheitssparpaket der Bundesregierung ist jede zweite Klinik im Land durch die Pläne akut bedroht. Verbandschef Gass warnt vor einer Pleite- und Entlassungswelle. Die könnte rund 140.000 Beschäftigte treffen, sagte er dem Redaktionsnetzwerk Deutschland. Heute gibt es im Bundestag eine Expertenanhörung zum Beitragsstabilisierungsgesetz. Spanien hat bei der Fußball-WM seinen ersten Sieg in der Gruppenphase geschafft. 4:0 stand es am Abend gegen Saudi-Arabien. Danach trennten sich Belgien und der Iran 0:0. Uruguay spielte gegen die Kapverden 2:2 und Ägypten feierte einen 3:1 Sieg gegen Neuseeland.
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19: Es wird wieder heiß heute mit Maximalwerten bis zu 38 Grad. Dazu gibt es in der Südhälfte wieder örtlich teils kräftige Schauer und Gewitter mit lokaler Unwettergefahr. Im Norden bleibt es dagegen trocken, teils ziehen dort auch einige Wolken durch. Sonst scheint aber wieder verbreitet die Sonne. So auch morgen, da erwarten wir nur lockere Wolkenfelder. Es sind aber auch wieder kräftige Schauer und Gewitter möglich bei Werten bis zu 37 Grad.
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0: Guten Tag, der grüne Strom Bayern. Wen habe ich am Telefon? Hier ist Herr Meier.
1: Hallo, mein Name ist Seffin.
0: Guten Tag, Herr Seffin. Was gibt's denn? Was kann ich tun für Sie?
1: Also, ich habe Probleme mit Strom.
0: Sie haben Probleme mit Strom. Sind wir Ihr Anbieter? Haben Sie bei uns einen Stromvertrag?
1: Weiß ich nicht. Habe ich gesehen im Internet. Habe ich gesehen. Strom weg. Habe ich mir gedacht, bist du blöd, Seffin? Musst du rufen an.
0: Okay, alles klar. Also Herr Seffin, wo wohnen Sie denn? Wo sind Sie denn her?
1: Wohne ich in München.
0: In München? Ja, in München haben wir gerade im Moment ein großes Stromproblem. Da ist bei uns der Strom ausgefallen. Die Leitung wird gerade repariert.
1: Warum wird da ein Problem?
0: Da ist bei uns irgendwo wahrscheinlich eine Sicherung rausgeflogen und da ist gerade der Techniker unterwegs und wechselt die Sicherung aus. Das kann also eine Stunde dauern ungefähr.
1: Aber warum dauert so lange? Habe ich gemacht auf 5 Minuten bei mir zu Hause, war heute Strom weg, habe nicht gemacht mit Alufolie und dann zack, ging wieder. Musst du vorbeikommen, musst du sehen an und dann ich dir zeigen, wie gemacht.
0: Wie, was haben Sie gemacht? Sie haben im Sicherungskasten mit Alufolie den Strom wieder hergestellt?
1: Ja, habe ich gemacht. Weißt du, muss ich dir sagen, wie war. Und ich heute Morgen zu dem Laptop habe ich gemacht auf und dann ich habe geguckt bei Google und dann habe ich gesucht für ein neues Dönerrezept, weißt du?
0: Ja, okay, also was ist dann passiert?
1: Ja, und dann ich bin auf super Seite gekommen von der Feelgood Radio.
0: Feelgood Radio heißen die.
1: Nein,
0: die
1: nein,
0: kennen
1: nein.
0: Wir
1: nein nichts so Feelgood. War dort gestanden, Feelgood Radio.
0: Das heißt aber Feelgood Radio, das weiß ich zufällig, kenne den Chefmoderator.
1: Kannst du nicht lesen? Steht dort Feelgood Radio.
0: Ja, das steht so da, ja, das wird aber Englisch ausgesprochen, das heißt Feelgood Radio.
1: Ja, meinst du, ich nicht war Schule? Bist du blöd oder was?
0: Also, nein, natürlich waren Sie in der Schule, selbstverständlich, aber es ist ja egal. Und was ist dann passiert? Also Sie haben die Webseite aufgerufen und was ist dann passiert?
1: Ja, dann ich habe gehört Musik von der Frau mit den großen Busen.
0: Ja, okay, die Frau mit den großen Busen hat Musik gemacht, okay. Ja, und was ist dann passiert?
1: Und dann auf einmal, zupp, war Strom weg in die ganze Haus.
0: Okay.
1: Dann ich habe geguckt auf die Sicherungskasten. Denn ich Handwerk, weißt du?
0: Aha, okay.
1: Dann ich bin rausgegangen, geguckt, ein Scheißdreck, alle kaputt. Dann ich habe genommen Alufolie und dann ich gegangen zu der Sicherungskasten.
0: Ja.
1: Und dann ich habe eingewickelt und zupp, war wieder Strom da.
0: Ja, Moment, Sie haben heute in Ihrem Haus die Hauptsicherung mit einem Staniolpapier repariert.
1: Ja, ich sag ihn doch, mit der Alufolie.
0: Ja, jetzt ist mir auch klar, warum in dem ganzen Straßenzug der Strom ausgefallen ist. Sie haben wahrscheinlich die Hauptsicherung mit einem Alupapier repariert. Das können Sie doch nicht machen. Das ist erstens lebensgefährlich und zweitens dürfen Sie das gar nicht. Also da muss jetzt sofort ein Techniker zu Ihnen rauskommen, denn das hat ja keinen Sinn, wenn wir jetzt in der Straße wieder eine neue Panzersicherung einbauen und dann fliegt es wieder raus, weil Sie die Sicherung repariert haben.
1: Hey, willst du sagen, ist in meine Schuld.
0: Also das muss jetzt nicht Ihre Schuld sein, aber vielleicht ist in Ihrem Haus irgendein Gerät, was kaputt ist und dieses Gerät hat die Sicherung rausfliegen lassen. Das ist ja ein Schutz auch für Sie, damit nichts passiert. Also es wäre schön, wenn Sie jetzt das Staniolpapier wieder rausnehmen würden und würden uns genau sagen, wo Sie wohnen, damit ein Techniker vorbeikommt, der wechselt die Sicherung raus. Das ist doch kein Problem.
1: Ja, nix Problem. Habe ich gesehen bei dem MacGyver. Der hat den auch gemacht mit der Alufolie.
0: MacGyver? Ja, aber das ist jetzt, klar, MacGyver kann das im Fernsehen machen, aber hier ist es ein bisschen anders, ein bisschen defizil. Und Sie sollten auch nicht am Sicherungskasten rumspielen, weil das ist sehr gefährlich. Wissen Sie, wenn Sie da einen Stromschlag kriegen, dann stehen Ihnen die Haare zu Berge. Das ist also nicht witzig, ne? Also bitte sagen Sie mir jetzt, wo Sie wohnen, damit wir einen Techniker hinschicken können.
1: Habe ich doch gesagt, wohne nicht in München. Warum du nichts kapieren?
0: Ich verstehe verstehe das schon, dass Sie in München wohnen. Sie müssen ja auch irgendwo in Ismaning wohnen, weil da gerade im Moment der Stromausfall ist, das weiß ich. Aber welche Hausnummer, welche Straße wohnen Sie denn da?
1: Habe ich die Nummer 350?
0: 350?
1: Nein, ja. 350.
0: 350?
1: Ja, das sag ich Ihnen doch.
0: Okay, also 350 ist Ihre Hausnummer. Jetzt müsste ich noch die Straße wissen. Das wäre ganz toll, wenn Sie uns noch die Straße sagen könnten.
1: Ja, ist die Hollywood Boulevard.
0: Der Hollywood Boulevard. Nein, wir haben in München definitiv keinen Hollywood Boulevard. Also auch nicht in Ismaning. Also es wäre schön, wenn Sie mir die richtige Straße sagen könnten. Also wie ist denn der Straßenname?
1: Ja, weißt du, ich nix bin allwissend, ich nix kann sagen, wie heißen Straße. Ich nur wohnen.
0: Ja, Sie müssen doch wissen, wie die Straße heißt, in der Sie wohnen.
1: Ja, ich nix wissen.
0: Können Sie mir einen Gefallen tun? Können Sie mal bitte aus dem Fenster rausschauen und mir mal sagen, was Sie denn da sehen, wenn Sie aus Fenster rausschauen?
1: Ja, was? Ich? Fenster? Nix, ich Fenster, ich nix kann gucken runter, weißt du? Wohne ich ganz, ganz oben, kurz unter die Dach, ich nix kann lesen.
0: Ja, aber wenn Sie mir doch beschreiben könnten, was hat denn das Haus für eine Farbe, in dem Sie wohnen?
1: Warte, ich gucken. warte, hab ich gleich. Weißt du, ist grün.
0: Grünes Haus. Okay, da sind wir doch schon mal super weit gekommen. Wie viele Bewohner wohnen denn in Ihrem Haus?
1: Ja, ich doch nichts wissen. Warten kurz. Also, wohnen die Oma und der Opa. Wohnen zusammen. So, dann wohnt so eine junge Frau mit großen Titten. Ja, dann wohnen ich und meine Frau und die Kind und noch die Kind und ja, und der Hund.
0: Also wie viel Parteien wohnen in dem Haus?
1: Welche Partei? Ich nix gehe zu Staat.
0: Nein. Wie viel Wohneinheiten sind denn in Ihrem Haus?
1: Ich doch nix wissen. Bin ich Vermieter oder was?
0: Ja, also das hilft uns jetzt nicht weiter. Ich müsste jetzt wissen, wie viele Bewohner sind denn bei Ihnen im Haus?
1: Bewohner, weißt du, habe ich gerade gesagt, ist der Oma, der Opa. Ich?
0: Ja, ich meine aber jetzt, wie viele Wohnungen sind denn in Ihrem Haus vermietet?
1: Ja, warte mal. Meine Zimmer 1, 2...
0: Nein. Nein, ich meine nicht in Ihrer Wohnung. Ich meine, Entschuldigung, ich meine in Ihrem Haus, wie viele Wohnungen gibt es denn in diesem Haus?
1: Ich warte kurz, ich gehe nur runter. Weißt du, habe ich Handy. Warte... Also, fangen wir von unten an.
0: Ja, fangen Sie
1: bitte. Also, warte. Ich zähle einen Klingel. Eins.
0: Wenn Sie doch schon unten sind, gehen Sie doch mal raus vor die Tür.
1: Ja, wieso raus? Draus kalt?
0: Ja, bitte, gehen Sie raus vor die Tür und sagen Sie mir Ihre Hausnummer und Ihre Straße. Wenn wir doch schon da unten sind, wenn Sie Ihr Handy dabei haben, können Sie doch mal rausgehen vor die Tür.
1: Habe ich doch vorhin schon gesagt. Ist ein grünes Haus und... hat die Nummer 350.
0: Ja, aber die Straße, wie heißt denn die Straße, in der Sie wohnen?
1: Ja, ich doch nichts wissen.
0: Wenn Sie jetzt rausgehen vor die Tür und gucken auf die Schilder, dann sehen Sie doch da...
1: Ja, wieso rausgehen vor die Tür? Bin ich schon wieder ganz oben?
0: Ja, also ich bin völlig verzweifelt. Ich weiß nicht, was ich mit dem Mann machen soll. Man soll höflich bleiben am Telefon, aber ich könnte ihn jetzt gerade durch die Wand hauen. Ne? Also, ich bin wieder da. Herr Sefin, Sie müssten mir jetzt mal Ihre Telefonnummer sagen, dass ich weiß, dass ich Sie zurückrufen kann, beziehungsweise...

Lied. Ein lautes Lied von Fabienne. Hier gehört bei eurem Lieblingsradiosender. Irgendwie stimmen meine Kopfhörer noch nicht so ganz. Aber gut, das kriegen wir alles noch geklärt. Das kriegen wir alles hin. Das soll nicht euer Problem sein. Denn die Musik hat die Qualität, die die Musik hat, wie sie gemastert wurde. Und wenn sie halt so gemastert wurde, wie sie ist, dann ist es halt so, wie es ist, ne? Wieder nichts kapiert, macht die Hitze. Es ist auch zu warm, ne? Wir haben draußen wieder über 30 Grad gehabt heute. Heute Morgen ist einmal ein Wolkenbruch hier passiert. Irgendwie 28, 29 Liter auf dem Quadratmeter sind innerhalb von, ich glaube, einer halben Stunde runtergekommen. Sah geil aus, auch ein bisschen Hagel und so. Chris hört sich bei mir genauso an mit einer tiefen Stimme. Ach ja? Keine Ahnung. Naja, egal. Also wenn es auf deiner Seite egal, also ist egal, weil dann kann ich nichts tun, so rumgesagt. Naja, wir haben immer noch den Sommermodus der Hörercharts, ne? Ihr wisst ja, Sommer und Fußball und alle sind beschäftigt, irgendwelche Dinge zu tun. Deswegen ist vergleichsweise wenig los, auch mit den Votes, dachte ich zumindest, denn irgendwie wurde relativ viel gewotet. Da bin ich recht stolz auf euch. Fabienne auf der 20 mit ein lautes Lied 11 Punkte ergattert. Und der nächste Song hat 18 Punkte ergattert. Den hatten wir letzte Woche allerdings schon, nämlich auf der 17, diese Woche auf der 19. Lordi mit Hold Me Now.

Hold Me Now. Von Lordi. Grüße Matze, der ist nämlich auch eingetroffen. Nee, die Musikjournalistin ist keine KI, die ist echt. Nebenbei ein Brot zu essen ist auch dumm, ne? Aber wir sind hier im Sommermodus, wir sind hier im WM-Modus. Das heißt, heute ist alles ein bisschen lockerer, ne? Hört eh keiner zu, ihr hört euch das Ganze immer nur dann im Nachhinein an und so weiter. Oder schaut die Platzierung an und so weiter und so fort. Von daher, ja, alles gut. Ja. Gibt es irgendwas zu sagen? Eigentlich nicht, ne? Ich habe gerade überlegt, ob ich irgendeine Anmoderation für den nächsten Lied, für den Dings hatte. Wieso das denn? Gehen eine KI hier im Chat? Oh, Challenge accepted. Also eine KI im Chat einzubauen ist sowas von easy und einfach und problemlos machbar. Da brauchen wir nicht drüber reden. Die Frage ist nur, welchen Sinn macht das? Ich würde sagen, gar keinen. Darum lassen wir es auch. Aber technisch kein Problem. Werbung. Werbung für KIs. Wir sollten keine Werbung für KIs machen, ne? Das Zeug wird eh schon viel zu sehr gehypt. Unnötig gehypt. Aber das ist ein anderes Thema. Hab erst gedacht, dass du eventuell ein Bot bist. Also dann sei gegrüßt. Ja. Ja, ein bisschen Musik, ne? Ich weiß jetzt schon, dass unsere Bot-KI-Musikjournalistin dieses Lied feiern wird, weil sie liebt es seit Wochen in den Hörercharts. Ich guck mal schnell nach, seit wann. Archiv? Letzte Woche war der Song nämlich schon dabei. Und zwar seit 10 Wochen in den Hörercharts. Das ist eine stolze Summe. Ich glaube, der Trick an dem Song ist, dass er nie so krass viele Punkte gesammelt hat. Der hat immer so, ja, gute dreistellige Punktzahlen, aber nie so irgendwie 3000 Punkte oder sowas. Und von daher sind die Strafpunkte noch nicht so hoch. Obwohl der Song in der 10. Woche ist. Die Musikjournalistin wird's hassen. Aber ihr habt das System gedribbelt. Hier ist Platz Nummer 18. Hier ist Gabi Anthony von der 13 nur noch auf die 18. 28 Punkte. Langsam wird's knapp. Ein Sternenregen nur für dich.

Ein Sternregen nur für dich. Krass, wie ich immer sage, KI ist nicht die Zukunft, es ist bereits die Gegenwart. Ja, der Problem ist nur, dass KI noch nicht so gut ist, die Gegenwart zu sein. Also ich kann mir schon vorstellen, dass irgendwie so in 5 Jahren oder sowas KI nochmal wieder ein Thema wird, aber im Moment ist KI einfach nur nutzlos. Finde ich zumindest. Also zumindest nicht produktiv einsetzbar. Aber gut, das ist alles ein anderes Thema. Wie machen wir weiter? Einen Vorteil hat Gabi. Viel schlimmer kannst du eigentlich nicht mehr werden. Sehe das nicht als Herausforderung. Also nein. Einige Leute sehen das mit Sicherheit jetzt als Herausforderung, weil ich glaube, schlimmer geht's immer. Weil wenn ich eins gelernt habe in 10 Jahren Hörercharts, schlimmer geht's immer. Das ist halt so. Was willst du machen? Muss man mit leben. Guck mal kurz hier, wen wir als nächstes haben. Ein Neuansteiger in die Hörercharts. Mir sagt der Name nichts. Also es könnte sein, dass es ein Interpret ist, den wir noch nie hatten. Der Song heißt Tu es einfach nochmal. MF Fox Mix. Wofür steht MF? Habe ich noch nie gelesen in dem Titel. Aber egal. Elvira Fischer zusammen mit Michael Fischer. Ich könnte mir vorstellen, die beiden sind ein Paar und machen so Schlagermusik. Und die dürfen wir jetzt genießen.

Nicht meine Musik, aber wenigstens bekommt man keinen Ohrenkrebs. Ja, das ist ja schon mal, also man ist ja mittlerweile schon froh, wenn man keinen Ohrenkrebs kriegt von der Musik, ne? Ja, es ist teilweise grausam, was hier ist, aber ich finde, der Song war okay. Ich habe ja auch immer wieder das Problem, dass man unterscheiden muss zwischen Musik, die man nicht mag, und Musik, die einfach schlecht ist. Also die einfach schlecht gemacht ist, wo singende Personen keine Töne treffen und sowas alles, ne? Das ist immer eine Nummer schwieriger. Aber ja. Wir kommen zu noch einem Neueinsteiger in den Hörercharts. Ich habe ein bisschen Angst. Auf Platz Nummer 16 sind sie nämlich gelandet. Die Heideboys. Ich habe keine Ahnung, was Heideboys sind. Hier ist Christian,

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Das hat richtig Bollerwagen-Style, also Radio-Bollerwagen-Style. Ja. Nur, dass diese Sendung nicht auf Radio Bollerwagen läuft. Ich glaube, das ist der große Unterschied. Oder das Große, was man beachten muss. Naja. Ich weiß nicht. Ich kann mit dem Lied relativ wenig anfangen. Es war auch in der Playlist, die ihr gemacht habt. Becker und ich waren ja vorletztes Wochenende bei Rock im Park. War sehr, sehr geil. Aber ihr habt uns eine Playlist erstellt mit 187 Songs. 187 Songs, die ihr, ja, rausgesucht habt, weil ihr gemeint habt, die wären gut, wenn wir die hören auf den Fahrten. Und da war der Song auch schon drauf. War auch schon unnötig. Aber gut, jetzt ist er auch in die Hörercharts gekommen, jetzt habt ihr ihn reingevotet. Und bevor ich jetzt groß kommentiere, ne, der kann auch wieder raus und so, ich weiß, je mehr ich darüber mecker, umso höher kommt er in den, im Voting. Von daher verliere ich da am besten gar keine Worte mehr drüber. Hier ist Platz 15. Von der 9 auf die 15. Echt Steinbach, knallharte Wahrheit. Mit 50 Punkten.

Echt Steinbach. War das gerade mit Knallharte Wahrheit? Ja, die Musikjournalistin hat es erkannt. Ich habe das Lied, ja, ich hab's satt, ist jetzt ein bisschen übertrieben, würde ich sagen. Ich stehe da im Moment so ein bisschen neutral zu, aber ich freue mich nicht mehr drüber, weil ich es einfach zu oft gehört habe in letzter Zeit. Ihr wisst ja, wie das ist, wenn man keine Wahl hat, einen Song zu hören, dann ist das immer ein bisschen schlimm. Der Song ist übrigens genauso lange dabei wie die Gabi mit ihrem Sternenregen nur für dich. Also die, beide zur gleichen Zeit reingeschrieben wurden. Das war übrigens im März. Nur weil, wenn man jetzt so sagt, 10 Wochen dabei, dann hört das sich jetzt nicht so ganz viel an. Aber das war im März. Da hat's noch geschneit. Jetzt haben wir gerade 27,4 Grad draußen und die Klimaanlage läuft wieder auf Hochtouren. Anders kannst du es hier nicht aushalten. Ist ja schlimm. Ach, diese Hitze. Riecht mich auf. Ich kann das alles nicht. Also ich hasse einfach Hitze. Macht ihr mit dem Sommer, was ihr wollt. Ihr werdet mich nie meckern hören, dass es im Winter zu kalt ist. Außer es ist nass kalt. Aber wenn es so kalt ist, dass es schneit, ist alles gut. Egal. Platz Nummer 14. Ariana Grande mit Hate That I Made You Love Me. Ist auch ein super komplizierter Titel, ne? Hate That I Made You Love Me. Aber vielleicht ist das Lied ja gut und weniger kompliziert. 52 Punkte, neu eingestiegen auf der 14.

Eine wunderschöne, unglaublich gute Stimme, sagt die Musikjournalistin, hat Ariana. Finde ich auch. Ich finde, das ist eine super schöne Stimme. Kann gut singen, kann gute Musik machen. Womit sich diese Musikjournalisten allerdings immer die Fans zum Feinde macht. Ihre besten Songs sind Cover. Bei ihren eigenen Songs ist kein echter Hit für mich dabei. Und das, obwohl ich ihre Stimme wirklich genial ist. Ja, das hat man aber manchmal, ne? Vielleicht kommt dann irgendwann mal der Hit, der geil ist. Das kann ja auch mal sein. Ich meine, Disturbed war ja auch nur bekannt mit dem Cover Sound of Silence und die normalen Stücke, die die machen, kennt keine Sau. Also natürlich die Fans, aber so vom breiten Publikum her, ne? Es ist leider häufig so, dass Bands mit Coverversionen auf einmal sehr erfolgreich sind und naja, die andere Musik ist dann nicht so interessant für die Allgemeinheit. Kann man nichts machen, aber ja, ist ein schöner Song. Hate That I Made You Love Me von Ariana Grande. Schöne Stimme, sollte man mal auf der Musikstreaming-Plattform eurer Wahl näher anschauen, falls ihr sie für gut befindet, auch mal auf ein Konzert gehen oder so. Geht auf mehr Konzerte, weil Konzerte machen Spaß. Ja. Ob ihr bei dem nächsten Interpret auf ein Konzert gehen sollt oder nicht, könnt ihr auch selber entscheiden. Vorher noch ein bisschen Werbung für, nehmen wir denn diesmal, Konzerte? Die Rede ist von einer Interpretin, einem Interpreten einer Band, wer weiß es so genau, Don't Stop heißt der Song, den sie rausgebracht haben mit 91 Punkten von der 10 auf die 13, Regined from Below. Klingt eher nach einem Interpret als nach einem Namen, nach einer Band als nach einem Namen. Egal.

Wo ist endlich Powerplay, wenn seine Musik läuft? Don't Stop von Regent from Below. Ja, der dreht wahrscheinlich wieder am Rad und sitzt am Fenster und schaut die ganze Zeit raus und nennt das dann Arbeit. Aber gut, was will man machen, ne? Irgendeiner muss ja dieses große Monstrum durch die Stadt lenken. Grüße an dieser Stelle, sollte er heimlich zuhören, was er natürlich nicht tut. Kommt noch auf solche Ideen. Ja, wir gehen in Windeseile weiter. Die Songs sind nicht ganz so kurz, aber dann doch wieder irgendwie im Schnitt ein bisschen kürzer, als sie eigentlich sein sollten. Denn für mich soll ein Song im Prinzip länger als 3 Minuten sein. Ich hasse Songs, die kürzer als 3 Minuten sind. Das ist immer so, weiß ich nicht, die haben gerade erst richtig angefangen, finde ich. Da fehlt, also da, die müssen erst richtig losgehen. Ist ja auch egal. Pro und Contra mit Horden. Oh nee, nicht schon wieder. Mit dem Hortensienblau. Ich hasse diese Blume.

Hortensienblau. Warum denn auch nicht, ne? Kann man mal machen. Ich weiß nicht, was jetzt kommt. Ich bin ein bisschen positiv gespannt, möchte ich mal sagen. Denn ich habe mir gerade die Webseite der Truppe angeschaut und da steht was von Pop-Punk. Und Pop-Punk ist ja so im Prinzip genau das, was ich mag und lieb und mag und lieb und mag und lieb und so weiter. Also von daher, Pop-Punk. Der Bandname ist auch nach meinem Geschmack, der ist nämlich so herrlich bescheuert, dass man, ja, er ist herrlich bescheuert. Einigen wir uns darauf einfach mal. Die Rede ist von Kurz nach zwei. Der Vorteil ist, wenn wir jetzt damit angefangen haben, Bandnamen nach Uhrzeiten zu kreieren, dann können wir auch die Band 8 machen oder kurz nach 8 oder kurz vor 8 oder Viertel vor 9 oder wie auch immer ihr Uhrzeiten aussprecht. Entweder richtig oder irgendwie so 9:45. Wo keine Sau weiß, was jetzt gemeint ist. Egal. Die Truppe scheint hier auch aus der Nähe zu kommen. Irgendwie so der Regensburger Raum, wenn ich so die Vita mir anschaue. Noch relativ neu. Sie freuen sich auf Instagram über knapp 2000 Streams auf Spotify von ihrem Song Roter Opel Corsa. Das Ganze in nur 10 Tagen. Hören wir mal rein, vielleicht ist es ja ein Geheimtipp. Ich habe den Song noch nicht gehört. Roter Opel Corsa, bin ich auch mal gefahren. Als meine Mama in Rente ging und ich den Job gewechselt habe zu einer Firma, die deutlich weiter weg ist, hat sie gemeint, nö, wir brauchen jetzt nur noch ein Auto, wenn beide in Rente sind. Und dann habe ich den roten Opel Corsa von ihr bekommen. Vielen Dank nochmal dafür. Ich habe den zwar nur ein Jahr gefahren, weil er mir dann zu sehr auf den Geist ging bezüglich Reparaturen. Der war nämlich in diesem Jahr viermal in der Werkstatt. Zu oft auf jeden Fall. Hier ist Kurz nach zwei, Platz Nummer 11, nur eingestiegen mit 136 Punkten.

Ist ein geiler Song, finde ich. Die Musikjournalistin sagt, kein Hitpotenzial. Weiß ich nicht so richtig. Ich finde den eigentlich cool. Also ich finde schon, dass der irgendwie Hitpotenzial hat, aber cooler Song. Macht mal weiter, Jungs. Ihr macht gute Musik. Das kann was werden. Das kann was werden. Mujinna sagt, ich hatte einen Corsa, einen roten Corsa B und nun einen Corsa E. Auch wieder rot. Spannend. Die Musikjournalistin sagt, sie hätte mir einen VW Käfer zugetraut. Ich war nie der VW Käfer. Also VW Käfer, ja, fand ich interessant. Aber was ich viel interessanter finde, du zitierst nur einen Teil, den Sound fand ich eh gut. Du hast gesagt, guter Sound, aber nicht aus der Kategorie Hit, nur um das nochmal klarzustellen. Hit finde ich allerdings, ist es schon irgendwie bei mir. Wenn ich den jetzt noch dreimal gehört habe, finde ich ihn geil. Das ist so ein Song, da habe ich jetzt schon ein Gefühl, wenn ich den noch dreimal höre, ist er geil. Naja, was wollte ich jetzt noch sagen? Achso, leider liegen die Reparaturen an, sonst war der ganz cool. Fingen die Reparaturen an. Ja, vor allem war es so unnötig. Also einmal war es so ein Lambda-Sonnen-Ding, was mich genervt hat. Das war nämlich auf einer Fahrt zu CF. Dann ist ein Kühlerschlauch kaputt gegangen. Dann stand er in der Werkstatt. Dann war der 3 Wochen oder sowas draußen. Dann ist der nächste Kühlerschlauch kaputt gegangen. Und ich sitze zur Werkstatt. Was soll der Scheiß? Und diese, ja, können wir auch nichts für. Ist halt ein anderer. Dann hat es allerdings irgendwie eine Woche gedauert, damit eine Opel-Vertragswerkstatt für einen Opel, einen klassischen Opel Corsa einen Kühlerschlauch organisiert, weil sie irgendwie erst kam er nicht, dann kam der falsche, dann haben sie gemerkt, sie haben den falschen bestellt, mussten sie den richtigen nochmal bestellen und super nervig. Und das war der Moment, wo ich gesagt habe, ich will damit nichts mehr zu tun haben. Dann war ich eine Zeit bei Like to Drive für, ich glaube, 2 Jahre. Bei Like to Drive war das Geile, man kriegt halt für 1 Jahr ein Auto und zahlt dann irgendwie so 200, 300 Euro im Monat. Also echt fair gewesen von den Konditionen her. Das war ziemlich geil. Und dann habe ich mir einen Tesla geholt. Und dann habe ich gemerkt, wie Werkstatt funktionieren kann. Du gehst in die App, sagst, ich brauche einen Termin. Dann sagen sie dir einen Termin, du stellst das Auto dahin, wann du willst, machst irgendwas ab. Bei längeren Reparaturen oder Sachen, die zu erledigen sind, gehst du halt irgendwie wieder nach Hause oder so. Oder machst einen großen Spaziergang oder whatever, gehst irgendwo essen. Und irgendwann sagt die App, hey, dein Auto ist wieder da. Und wenn du Bock hast, gehst du da hin und holst dir dein Auto. Du hast keinen Menschenkontakt mehr und nichts. Das ist so angenehm. Und es funktioniert halt einfach. Diese Organisation dahinter, ich lieb's. Naja. VW Käfer ist nicht so meins gewesen. Ich fand Trabis geil. Oder ich finde Trabis irgendwie geil. Und jetzt kommt das Geile, eine Ente. Ich finde irgendwie diese Enten geil. Und das Geile ist, dass Citroën ja jetzt auf die Idee gekommen ist, die Ente nochmal neu rauszubringen. Und zwar als E-Fahrzeug. Kostet irgendwie 16.000 Euro oder sowas. Also ist echt bezahlbar. So eine kleine knutschlige Ente als E mit irgendwie 200, 300 Kilometer Reichweite, schöner kleiner Akku. Für einen Stadtflitzer richtig geiles Auto. Hätte ich den Tesla nicht und keinen Hund, würde ich echt in Erwägung ziehen, dieses Ding zu holen. Ja, wobei, ich fahre zu oft in den Urlaub dafür, da macht das auch keinen Spaß. Vergesst, was ich gesagt habe. Hier ist Platz Nummer, aber ist ein geiles Auto. Also für alle, die einen Stadtflitzer suchen, schaut euch die Ente an. Ja, jetzt haben wir es aber. Platz Nummer 10. Ein Neueinsteiger. In den Hörercharts, diese Epstein-Files scheinen euch nicht loszulassen. We will not forget the Epstein-Files. 166 Punkte gehen an Skeleton Trap Horse. Ja, dann schauen wir mal, wie die Welt die Dinger schon vergessen hat. 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

Sehr okayer Song, hat ein bisschen was von 70er, 80er Dark Disco. Ja, er hat so ein bisschen was von Katzenmusik, ne? Also Musik, die Katzen mag, naja. Die Musikjournalistin findet VW Käfer geil, seitdem sie als Kind Herbie gesehen hat. Ente war cool, hoffe der Neue sieht der Alten ähnlich. Ja, doch. Also wenn du die Pressebilder anschaust oder so zur Ente, dann haben die im Prinzip das Auto genauso gebaut wie vorher, nur dass die jetzt LED-Scheinwerfer haben, die noch knuffiger aussehen als die Originalscheinwerfer. Also das ist ein richtig, richtig schönes, sneakes, süßes Auto. Wie gesagt, wenn ihr einen Stadtflitzer sucht, Ente als E-Fahrzeug. Richtig, richtig geiles Ding. Macht Spaß, glaube ich. Ich bin das Ding nie gefahren, aber rein optisch macht das Ding Spaß. Naja. Habt ihr übrigens das mit dem Pool mitgekriegt, der nette Herr US-amerikanische Präsident gestrichen hat? Amerika-Flaggen blau. Ah. Naja, also sie sind auf die Idee gekommen, was war das eigentlich? So ein Springbrunnenpool, ne? Zu streichen in dunkelblau, damit es eindrucksvoller aussieht. Dann wurde das Wasser warm, weil dunkelblaue Farbe macht das Wasser ja warm, also absorbiert halt Licht. Dann kamen Algen, dann hat man Chemie ins Wasser gekippt, damit die Algen wieder verschwinden. Und dann hat sich die Farbe vom Boden gelöst. Und jetzt gibt's die neuesten Bilder, dass sich die Beschichtung, also dass sich die verschiedenen Schichten der Beschichtung voneinander lösen, nachdem sich die gesamte Beschichtung gelöst hat. Also da trennt sich gerade alles wieder voneinander. Es ist so witzig, wie da einfach alles schief geht. Vor allem sowas kannst du ja nicht mehr schön reden. Das ist ja ein Fail sondergleichen. Naja. Aber sehr witzig. Also falls ihr es noch nicht mitbekommen habt, googelt das mal. Es ist ein schöner Fall von lasst das doch mal Profis dran, dann würde es wenigstens funktionieren. Wir haben einen neuen Steiger in den Hörercharts auf Platz Nummer 9. Wir sind ein bisschen schnell unterwegs, aber das macht nichts. DJ Wolfgang Karabas mit dem Mosquito auf Platz Nummer 9 mit 171 Punkten.

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Ich hatte schon wieder irgendwas gestochen. Kennt ihr übrigens Heat It? Oder Heat Up? Nee, Heat It heißt es, glaube ich. Das ist so ein Ding, was eigentlich nur eine heiße Platte macht. Also man kriegt das irgendwie als Schlüsselanhänger oder so als Pen. Und dann kann man da das auf so einen Mückenstich halten. Und dann wird das einmal kurz heiß. Das wird sau unangenehm, weil es halt einmal kurz heiß ist. Aber danach juckt das nie wieder. Das ist das geilste Anti-Mücken-Ding, was ich je gefunden oder gesehen habe. Dieses ganze Fenestil-Gel-Zeug und diese Einreibedinger da für die Mückenstiche und so, ne? Werft die alle weg. Nimmt diese einfachen Heated-Dinger. Funktioniert einfach so viel geiler und du hast irgendwie keine komische Chemie auf der Haut und so. Das ist richtig, richtig geil. Also ich kann es nur empfehlen. Naja. Hardstyle trifft Ballermann aber geil und beim Text können wir ihnen auch alle zustimmen, auch wenn er dafür wahrscheinlich keinen Nobelpreis in Literatur gewinnen wird. Nö, ich glaube da auch nicht, dass das das Ziel ist von dem Dings. Von dem Song. Muss ja auch nicht, ne? Ja. Was wollen wir machen? Werbung? Ein bisschen Werbung? Okay, Werbung. Und jetzt kommt ein Song von Marvin Markel. Hallo Sommer, besingt er in seinem Song, der letzte Woche noch auf der 19 war und diese Woche hoch auf die 8 geschossen ist mit 409 Punkten. Ja, der Sommer ist definitiv da, also jetzt ist alles Sommer. Jetzt sind die Temperaturen Sommer, der kalendarische Sommer, der meteorologische Sommer, jetzt ist alles Sommer. Schrecklich.

Hallo Sommer, schön, dass du da bist. Welch ein schönes Lied. Ich weiß ja nicht so richtig. Ich kann mich da noch nicht so ganz reinfühlen in das Lied. Also es tut mir leid, aber irgendwie ist das alles noch so. Es ist nicht so, also irgendwie so, nee, es ist, tut mir leid. Ich kann mich aber auch nicht in den Sommer reinfühlen, von daher liegt das vielleicht daran. Vielleicht ist das Thema einfach nichts für mich und wir müssen damit leben, dass das nichts wird. Ist ja auch alles schwierig und egal und naja. Hallo Marvin, schön, dass dein Lied nicht mehr da ist. Das ist gemein. Unterschreibe ich mal. Velvet Vulture oder so ähnlich mit Planet Earth hatten wir letzte Woche auf der 7, ist immer noch auf der 7, hat sich nichts getan und von der 7 auf die 7 mit 444 Punkten. Ja, wieso nicht mit 777 Punkten? Das wäre jetzt besser für die Anmoderation gewesen, dann hätten wir mehr 7 drin, aber es kann ja auch nicht immer nur um die 7 gehen.

Planet Earth von Velvet Vulture oder so ähnlich. Könnt ihr mir ja mal schreiben, wie man die Truppe richtig ausspricht. Am besten, ihr schickt mir Sprachnachrichten, das funktioniert immer am besten. Also entweder über einen Messenger, wenn ihr mich dort habt, oder einfach per E-Mail, ist das natürlich auch überhaupt kein Problem. An hier ist eine Sprachnachricht @die-hörercharts.de, könnt ihr einfach eine Aufnahme machen und die als beliebige Audioformat schicken, also MP3, Opus, FLAC, OGG, von mir aus auch Wave, aber das wäre ein bisschen übertrieben, wie auch immer. Ist ein schöner Song zum Nehmen, beihören, so bei der Arbeit und so weiter und so fort, das stimmt. Das ist auch gar nicht mal so schlecht dafür, glaube ich. Also das ist so typische Arbeitsmusik, bei der man sich auch gut konzentrieren kann und so. Von daher ist das wohl eine gute Empfehlung dafür. Jetzt für euch allerdings erstmal Platz Nummer 6. Und das ist keine Empfehlung zum Nebenbei hören, würde ich zumindest mal sagen. Weil dafür ist der Song dann doch zu, sagen wir mal, prägnant. Hier ist An der Ballermannküste von Huhnsohn. Ja, den Song werden wir, und E-Mails werden nicht beantwortet. Hin und wieder schon. Wenn man die E-Mail so abschickt, dass sie auch bei mir ankommt, dann werden E-Mails auch hin und wieder beantwortet. Frau Mujina, hier ist An der Ballermannküste. 570 Punkte.

Ja, ihr schickt mir E-Mails und kriegt keine Antwort. Die meisten von euch kriegen Antworten, keine Angst. Aber ja, ich bin manchmal ein bisschen faul, E-Mails zu beantworten, vor allem wenn sie keine Antwort bedürften. Also wenn ihr mir schreibt, hier, guck mal, da ist ein Artikel über irgendwas, dann gucke ich mir diesen Artikel an und freue mich darüber oder ärgere mich darüber oder habe irgendeine Emotion dazu, aber ich weiß dann auch nicht, was ich darauf antworten soll, nach dem Motto, ah, danke. Das finde ich dann auch irgendwie komisch. Die meisten von uns bekommen Antworten. Aber also so im Messenger antworte ich auch nicht wirklich mehr. Also ihr kennt das vielleicht, wenn ihr mir Nachrichten irgendwie auf Matrix oder Telegram oder sowas schreibt, dann kann das auch öfter mal sein, dass die einfach nur gelesen werden von mir, zur Kenntnis genommen wurden und dann keine Antwort kommt. Das ist keine Böswilligkeit, das ist einfach nur, dass ich nicht weiß, was ich darauf schreiben soll teilweise. Aber so ist es nun mal. Ich kann ja Besserung geloben und reagiere dann irgendwie darauf. Also falls ihr wissen wollt, zum Beispiel wenn Adam mir was schreibt, zum Beispiel, hey, wir haben da und da einen Stream, dann mache ich darauf diesen Daumen nach oben als Emote auf die Nachricht. Und wenn er dann irgendwann schreibt, hey, wir treffen uns um so und so viel Uhr im Discord oder so, dann kommt darauf auch nur dieser Daumen hoch als Nachricht. Und falls irgendwas nicht klappt, dann kriegt er den Daumen runter als Nachricht. So kommunizieren Adam und ich. Das funktioniert super, weil er schickt dann auch nur einen Daumen hoch, falls ich irgendwas frage und er das mit Ja beantworten will. Das ist super easy. Also ich glaube, man kann bei Adam teilweise den Chat bei mir durchscrollen und hat über mehrere Wochen nur zusammenhanglose Nachrichten, wo Reaktionen drauf sind. Ja, ist halt so. Chris redet offenbar lieber als zu schreiben. Mit Sprachnachrichten habe ich mich inzwischen halbwegs angefreundet, aber ruf bitte nicht an. Ich hasse Telefonieren, außer so zwei, drei, also doch, manchmal geht Telefonieren, aber ich muss dafür in richtiger Stimmung, in der richtigen Zeitpunkt und es müssen die richtigen Menschen sein. Wenn ich einen Menschen noch nicht kenne, ist Telefonieren ganz schwierig. Aber das ist wieder ein anderes Thema. Wir treffen uns jetzt zusammen, um Platz Nummer 5 zu zelebrieren. Platz Nummer 5 geht nämlich an Kai Chaos, ein Neuansteiger in die Hörercharts. Kai Chaos hatten wir schon mal ein paar Mal dabei, das weiß ich. 586 Punkte hat jetzt der aktuelle Song von ihm, Unsere Nacht. Und mit Nacht kann ich mich deutlich besser anfreunden, denn nachts ist es kälter als draußen. Also nachts wird es in der Regel kühler als tagsüber. Und nachts ist dunkel und dunkel ist toll.

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Unsere Nacht Kai Chaos, hier gehört bei eurem Lieblingsradiosender. 586 Punkte, ein bisschen ruhiger das Ganze, ne? Chris redet offen. Achso, das hatten wir schon. Nicht gern telefonieren, du passt perfekt in deinen IT-Beruf. Kannst du bitte ein Ticket aufmachen, sonst mache ich hier gar nichts. Also wenn du kein Ticket aufgemacht hast, ne, keine Ticketnummer, kein Support, ganz einfach. Das ist das Grundlegendste, was du bei einem ITler lernen kannst. Kein Ticket, kein Support. Ja, bin ich Team Telefonieren oder nicht? Telefonieren zwischendurch geht. Mama ist so, oder nein, ich habe ein anderes Problem mit Telefonieren. Abgesprochen telefonieren geht meistens halbwegs. Also wenn man so sagt, hey, wir telefonieren morgen Abend um, was weiß ich, 8 Uhr, dann lege ich die Gassigang so, dass das passt und dann kann man beim Gassigehen gut telefonieren und so. Sowas ist okay, das kann man auch halbwegs machen. Zumindest wenn ich die Person etwas kenne. Was ich absolut abgrundtief hasse, ist, wenn mich Leute einfach so anrufen. Und das hat auch einen Hintergrund. Der Anruf, also wir leben in Zeiten von Messengern, E-Mails, sonstigen Kontaktmöglichkeiten. Und der Anruf ist der größtmögliche Eskalationsmodus, um mich zu erreichen. Das heißt, das kann man machen, wenn irgendwer im Krankenhaus liegt, wenn irgendwas los ist oder sowas alles. Wenn ich wirklich jetzt in dieser Sekunde irgendwie auf jeden Fall reagieren muss. Und darum sollte man sich das aufsparen für solche Momente, weil dann weiß ich, hey, wenn ich angerufen werde, muss ich auf jeden Fall definitiv rangehen. Aber wenn ich wegen jedem Scheiß angerufen werde, dann gehe ich halt auch irgendwann nicht mehr ans Telefon, weil ich denke mir so, ja, ist ja gerade irgendein Scheiß und ich mache gerade was anderes. Also in dem Moment, wo man mich anruft, hast du ja auch das Problem, dass man das, was ich gerade tue, als unwichtig erachtet und sich selber über dem priorisiert, was ich gerade mache. Ohne mir die Chance zu lassen, selbst zu entscheiden, ob das gerade wichtiger für mich ist. Und das ist super nervig. Der Anruf ist der größtmögliche Eskalationsmodus. Das solltest du dir sichern lassen, den Spruch. Den sage ich seit 10 Jahren oder so. Da habe ich mit meiner Ex-Freundin schon ewig drüber diskutiert, weil ich irgendwann aufgehört habe, in der Firma ans Telefon zu gehen, wenn sie angerufen hat, weil irgendein Scheiß war. Weil wenn ich gerade irgendwie konzentriert am Arbeiten war, dann wollte ich da weiterarbeiten und dann will ich nicht gestört werden mit, was möchtest du morgen in 3 Tagen essen? Das interessiert mich in dem Moment. Ich schreibe mir eine Nachricht, dann beantworte ich sie dir. Naja. Einen Spruch baue ich irgendwo in einen Artikel über die Chartshow ein. Keine Ahnung wie. Das muss ich zitieren. Ja, viel Spaß. Apropos zitieren. Becker ist wieder unterwegs. Also sie ist nicht zu Hause und damit nicht erreichbar und so weiter und so fort. Sie ist nämlich anderweitig beschäftigt. Und darum könnt ihr jetzt zusammen wieder... Wie? Nee, Mama. Mama ist die, die als erstes sagt, ruft er doch mal eben gerade an, das ist doch kein Problem. Und jetzt kommt das nächste Problem bei Telefonieren. Wenn du Support-Hotlines oder irgendwelche Firmen oder sowas anrufst, um mit denen was zu klären, dann ist das immer nervig, wenn man telefoniert hat. Weil man hat nichts in der Hand. Wenn die nach 2 Wochen kommen und sagen, ja, wir haben das so und so ausgemacht und du so, nee, nee, am Telefon haben wir was ganz anderes gesagt, dann lässt sich das überhaupt nicht nachvollziehen. Darum, E-Mails, sie sind so viel besser als telefonieren, auf so vielen Ebenen, weil dieses ruft er doch mal

eben an, ist so dumm. Schade, ohne Bäcker ist die Pfefferminzparty nur eine halbe Sache. Na dann, viel Spaß mit eurer grünen Pfefferminze. Hier ist Platz Nummer 4. Letzte Woche Platz Nummer 5, 702 Punkte.

Grüne Pfefferminze, Entschuldigung, der Sonderling, hält sich auch schon lange, der Song, sagt die Musikjournalistin. Es geht, ist jetzt das 7. Woche gewesen. Ich habe den Song gefühlt schon öfter gehört, aber ist halt so, ne? Was willst du machen? Was habt ihr denn schon wieder kaputt gemacht? Muss ich mal, ohne dass ich irgendwas gemacht habe, muss ich neu starten oder Einstellungen. Mama, check mal. Interner Fehler, dauerhafte Problem. Das sieht eigentlich eher aus, als hätte Amazon ein Problem. Kann mal jemand mit dem Fire TV-Stick checken, ob Amazon gerade ein Problem hat? Das wäre nämlich interessant. Ansonsten, Mama, zieh mal von dem Fire TV-Stick einmal die Stromversorgung ab. Das müsste ein USB-Kabel sein oder USB-C-Kabel. Einfach nur kurz abziehen und wieder anstecken, dass der neu bootet. Nicht vom HDMI, sondern vom Strom. Das ist ein Unterschied. Also vom HDMI kannst du auch trennen, aber es bringt nicht viel. Probier es einfach mal aus. Primal oder generell? Nee, der Fire TV-Stick, also dieses Fernsehding. Du weißt, was ich meine. Naja, egal. Der Song kann meiner Meinung nach auch gerne länger bleiben. Ja, das stimmt, also so 10, 15 Wochen können wir mit dem mal machen. Theoretisch kann ein Song ja unendlich lange in den Hörercharts sein. Es gibt ja keine generelle, kein generelles Limit mehr. Früher hatten wir ja das generelle Limit von 25 Wochen, also nach exakt 25 Wochen ist er rausgeflogen. Und jetzt haben wir ja dieses Soft-Limit, dass ein Song jedes Mal 10% der bisherigen Stimmen als Strafpunkte draufkriegt. Kann sich unterschiedlich entwickeln. Schauen wir mal, ich bin gespannt. Grüne Pfefferminze hatte letzte Woche schon 296 Punkte als Strafpunkte ergattert, also schon ordentlich, aber ja, nicht so viel, ne? Da kann man auch gegen anboten. Hier geht er. Okay. Ja, dann mach mal einen Neustart, Mama. Wir hören uns in der Zeit, in der Mama ihren Fire TV-Stick rebootet, mal die Klimmstänge. Mama, hast du eigentlich ein Ticket aufgemacht? Kannst du mal bitte kurz ein Ticket aufmachen, deswegen? So funktioniert das nicht. support@dragon-service.de. Egal. Hier ist Kerzenschlucker mit Klimmstängel, andersrum, hier ist Klimmstängel mit dem Kerzenschlucker. Wir haben ja erfahren, dass das irgendwas mit übergläubige Menschen und so zu tun hat. 823 Punkte das Ganze. Von der 3 auf die 3 hat sich überhaupt nichts getan.

Kerzelschlucker, Klimmstängel, hier gerade gehört, ich liebe ja den fetten Bass von dem Songs of the Musikjournalist, denn so schaut's aus. Bei Rock im Park war ja auch unter anderem Finch mit Abfahrt und Eismann und solche Songs. Und diese Songs auf dieser fetten PA von Rock im Park zu hören, macht halt richtig Spaß. Wenn du auf festem Boden stehst und der Boden vibriert, dann macht ein Konzert richtig Spaß, ne? Ich meine, so Hallenböden sind ja eher gerne mal irgendwie einfach nur Platten oder irgendwie so ein bisschen federnd gelagert oder sowas alles. Und wenn du dann einfach nur eine flache Erde, eine Wiese hast, eine verdichtete, erdige Grasfläche und du da den Bass spürst, dann weißt du, okay, die Anlage kann was. Finch habe ich jetzt auch in meiner Playlist, habe den durch dich kennengelernt, sagt die Musikschule. Du kanntest Finch nicht. Ist ja unglaublich. Welchen Song hast du denn drin in deiner Playlist? Das würde mich mal interessieren. Oder welche Songs? Da bin ich jetzt neugierig, welche du dir rausgepickt hast. Hier ist Platz Nummer 2, eine Welle für Chris Kelle, bla bla bla, 1405 Punkte und so weiter.

0: Kein Bock auf Pick ist Hardstyle. Naja, wenn du dir das Ende von Kein Bock auf Krieg anhörst, da ist schon diese also das ist schon ordentlich ja, es ist so zweigeteilt. Naja. Ich muss den Song noch ein bisschen mehr haten, dann ist er nächste Woche auf der 1. Ich werde mich zu diesem Song einfach gar nicht mehr äußern. Was hältst du denn davon? Das hat sich einfach erledigt. Ich sag einfach gar nichts mehr zum Song. Ich lass den Song einfach Song sein und so weiter. Achso, Matze, du wolltest noch einen Song droppen, der dir nicht aus dem Kopf geht. Den können wir noch schnell reinschieben, weil wir haben noch viel zu viel Zeit über, weil ich immer wieder zu schnell war, weil ich irgendwie in letzter Zeit so wenig rede. Ist ja auch egal. Hier ist Platz Nummer 1. Ha, verarscht. Das war die Werbung. Jetzt kommt aber wirklich Platz Nummer 1. Hier ist Platz Nummer 1. Hier ist Wortlos von Cooper and the Gang.
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So, wenn die Musikjournalistin witzige, bescheuerte Songs mag und Bass mag und Finch mag, dann habe ich jetzt den Eismann für dich. Der ging richtig ab bei Rock im Park mit der fetten PA. Sag mal, was du dazu sagst und dreh den Song ordentlich auf. Und Mahlzeit, also holt euch alle ein Eis, das ist heiß genug.

Die H-Blocks habe ich auch live gesehen bei den wunderbaren Rock im Park dieses Jahr wieder. Countdown to Insanity ist natürlich einer der geilsten Songs von denen, habe ich auch sehr geliebt. Ich wollte erst eigentlich nicht, also ich wäre glaube ich nicht hingegangen, aber Becker meinte so, oh, lass uns da noch mal hingehen, und es war das krasseste Konzert, was ich je um 1 Uhr nachts erlebt habe. Es war richtig geil, wie viel Stimmung die Jungs um 2 Uhr nachts noch drauf hatten, als das Konzert zu Ende war. Richtig, richtig geil, war cool. Wir haben eine Empfehlung von Matze, der hat nämlich, wie ich auch, den Hurricane-Stream geguckt, zumindest teilweise habe ich geschaut, und da lief gerade der Song See von Anta Mords, und den wollte er uns mal empfehlen. Hören wir mal rein und hoffen, dass er gut ist, ansonsten haut Matze.

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1: Ich hab's verkackt, ich hab die falsche Version gespielt. Es tut mir leid, es tut mir leid, es tut mir leid, es tut mir leid. Wir hören jetzt den letzten Song für heute. Ich verabscheue mich von euch und sage vielen, vielen Dank dafür, dass ihr dabei gewesen seid. Die richtigen Songs hört ihr nächste Woche dann hier an dieser Stelle bei den Hörercharts. Und hier ist mein Neuvorschlag für die kommende Woche, nachdem Scheiß Wessi so tierisch abgelost hat und nur auf Platz Nummer 36 gelandet ist. Probieren wir es diese Woche mit Scheiß Ossis.

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1: Damit ich auch rauskriege, wo sie denn wohnen. Sie haben doch bestimmt einen Festnetzanschluss.
2: Ja, genau, gebe ich die Nummer. Warte, ich darf nichts wissen. Müssen du anrufen bei der Telekom, müssen du fragen, welche Telefonnummer hat Seffin?
1: Ja, aber Sie müssen doch wissen, was für eine Telefonnummer Sie haben.
2: Ich darf nichts wissen, ich darf nichts Telekom. Bin ich flattert, oder was?
1: Das gibt's so nicht. Ihre Nummer wird auch bei mir hier nicht angezeigt. Also Herr Seffin, es hat jetzt keinen Sinn, wenn ich jetzt hier am Telefon versuche, das Problem zu lösen. Denn wenn wir jetzt den Strom wieder herstellen, dann fliegt der ja gleich wieder raus, weil Sie die Sicherungen mit Staniolpapier repariert haben. Ich möchte Sie jetzt bitten, dass Sie sich 2-3 dicke Handschuhe anziehen, nochmal an den Sicherungskasten gehen und das Staniolpapier rausnehmen. Und dann schauen wir, dass wir jemanden finden, den wir zu Ihnen schicken können.
2: Wieso 2-3 Handschuhe? Bist du blöd?
1: Ja, damit Sie keine...
2: Soll ich die von der Backofen nehmen, die Handschuhe, und dann soll ich machen wieder raus? Bist du blöd? Hatte mich ganze 5 Minuten meines Lebens gekostet, wo ich nichts normalerweise Döner essen um die Uhrzeit, weißt du?
1: Ja, aber Sie müssten jetzt wirklich das Staniolpapier rausnehmen, damit wir den Strom wiederherstellen können. Wir haben jetzt echt ein Problem. Die Straßenbahn kann da draußen nicht fahren und es ist ja alles tot und wir müssten jetzt mal wirklich schauen. Ja, also es ist kein Strom mehr da und wir können den Strom nicht herstellen, wenn bei Ihnen die Panzersicherung überbrückt ist. Bitte versuchen Sie, diese Überbrückung rauszunehmen. Oder klingeln Sie mal bitte bei einem Nachbarn von Ihnen, dass Ihr Nachbar bitte mal ans Telefon kommt. Können Sie das bitte für mich tun?
2: Meine Nachbarn? Warte kurz, muss ich gucken. Vielleicht Nachbar zu Hause. Hey Nachbar, alte Sau, bist du zu Hause? Nichts gehört.
1: Der ist total neben der Spur. Also wir haben da echt ein Problem. Wir kriegen den Strom nicht her, weil die Panzersicherung hat der überbrückt. Und jetzt haben wir das Problem, dass wir nicht wissen, wo der wohnt. Und wenn der jetzt, wenn wir den Strom wieder herstellen, dann fliegt der wieder raus, weil der die Sicherung überbrückt hat. Das ist echt ein Problem. Sind Sie noch da? Hallo?
2: Ja, ich noch hier. Weißt du? Bin ich noch hier? Hast du mich gehört?
1: Ja, wir müssten jetzt irgendwie mal eine Lösung finden. Ich muss wissen, wo Sie wohnen. Weil,
2: Weißt du? Habe ich vorhin schon gesagt, ist ein großes Haus in Grün und dann mit der Nummer 350.
1: Ja, aber es gibt in Ismaning unzählige Häuser und wir wissen nicht, welches Haus Sie jetzt, in welchem Haus Sie wohnen. Ja. Können Sie mir einen Gefallen tun? Nehmen Sie ein weißes Bettlaken und hängen Sie das zum Fenster raus. Dann wissen die Leute, die Techniker, wenn die unten durch die Straße fahren, dass das Haus ist. Können wir das so machen? Wäre das möglich?
2: Wieso Bettlaken? Können wir schon machen. Ich schon machen kann, weißt du? Dann hängen raus aus Fenster. Meine Frau machen das. Ich hänge meine Frau mit raus und dann hänge ich dran, weißt du?
1: Sie können doch Ihre Frau nicht raushängen. Bitte hängen Sie einen Bettlaken raus.
2: Ja, sag ich doch, hänge ich raus. Und dann ich hänge meine Frau dazu.
1: Nein, Sie können doch die Frau nicht raushängen, bitte tun Sie das nicht. Nein, das wollen wir nicht, aber das Bettlaken, das wäre toll, wenn Sie das machen könnten. Hängen Sie bitte ein weißes Bettlaken raus, dann wissen wir, das ist die richtige Straße, dann können die Techniker wenigstens ein bisschen suchen, vielleicht finden die dann das Haus, ja?
2: Ja gut, aber ich sage meine Frau, sie soll machen und dann ich schmeiße ihn runter, weißt du, mit die Frau, schmeiße ich dann runter von die Fenster her.
1: Nein, also, okay.
2: Wieso, du haben gesagt, ich soll raushängen.
1: Ja, das Laken bitte raushängen, die Frau nicht, das ist schon klar. Also Herr Seffin, wir versuchen jetzt alles unser Möglichstes, dass wir das hinbekommen und Sie hängen bitte das Laken raus und dann werden wir schauen, dass wir den Strom in dieser Straße wieder zum Laufen kriegen, okay? Also vielen Dank für Ihren Anruf und wird auf jeden Fall eine Lösung geben, okay?
2: Und wann du haben wieder Strom für mich?
1: sobald wir jetzt das weiße Bettlaken gefunden haben, also auch ihr Haus gefunden haben, dann werden wir in das Haus kommen und werden versuchen, die Sicherungen dort zu reparieren. Und dann können wir auch den Hauptstrom wieder einschalten. Solange müssen Sie sich bitte gedulden.
2: Ja, musst du aber machen, schnell. Weil ich möchte dann wieder gucken, essen und Fernsehen und wieder mit dem Internet, mit der schönen Frau, mit der großen Titte. Weißt du, musst du blöd sein, habe ich Hunger.
1: Ja, ist okay, alles klar, also wir geben Gas, ne? Okay, also was bis
2: Gas?
1: Dann.
2: Nix Gas, bitte nix Gas, weißt du?
1: Nein, nix Gas, wir beeilen uns, okay?
2: Ja, gut.
1: Okay, also bis dann, auf Wiederhören. Vielen Dank, Herr Sefin, für den Anruf, ja? Tschüss. Dankeschön, tschüss.
2: Tschüss.
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Moin da draußen an den Radio-Empfangsgeräten. Na, wie geht's euch? Was habt ihr die letzten Tage so gemacht? Habt ihr Ostern gut rumgebracht? Ja, Ostern ist ja auch so ein Familienfest, ne? Ich hasse ja Familienfest. Dieses Aufzwang zusammensitzen mit irgendwelchen Leuten, die man vielleicht mag, vielleicht auch weniger mag. Aber dieses Aufzwang, wir müssen jetzt hier, es ist Ostern und wir müssen uns alle zusammensetzen und eine schöne Zeit. Das ist schrecklich. Und Eiersuchen nicht vergessen. Ich hoffe, ihr habt alle eure Eier gefunden. Das wäre nämlich blöde, wenn nicht. Endlich zu Hause, sagt Elton. Elton, hatte ich Cyber zu der Katze eigentlich schon angeschrieben. Bezüglich diverser Dinge, weil ansonsten müsste man euch mal irgendwie in irgendeiner Form connecten. So, was wollte ich eigentlich sagen? Ich weiß es nicht mehr, ich hab's verpennt, ist ja auch eigentlich egal. Familie, nein, danke. Moin, moin CF, du hattest doch Holger da gestern in deinem Stream, habe ich gesehen. Ich muss gestehen, ich bin irgendwann zwischendurch, also... Ich will ja nichts sagen, aber als ihr das 10. Mal irgendwelche Säckchen auf irgendwelche Flächen bei irgendeinem Schlag den Starspiel geworfen habt, bin ich dann, glaube ich, eingeschlafen oder so ähnlich. Naja, egal. Was wollte ich sagen? Achso, ich wollte sagen, die Hörercharts hier, ja, das, was ihr eingeschaltet habt und so weiter und so fort. Und zwar haben wir jetzt Uta mit Bresa, Uta Bresan mit Das du liebst hier. Bei eurem Lieblingsradiosender. Platz 10 letzte Woche, Platz 20 diese Woche, minus 7 Punkte.

von Uta Bressan. Sie heißt so, denke ich mal. Das war ein schöner Schlager. Mich erinnert das ja ein bisschen an Palmen in der Schweiz. Ne? Ich weiß immer noch nicht, wann der Song Release ist, aber ich habe da so ein Gefühl, da wird demnächst irgendwann mal was Schönes kommen. Wir kommen zur Werbung. Und direkt nach der Werbung kommen wir auch zum nächsten Song. Der ist auf Platz 19 gelandet, letzte Woche Platz 17. Das ist traurig, aber wahr. Er ist zwei Plätze, Itze guckt kein MDR. Bresan. Ach, die spricht man Bresan aus. Uta Bresan. Hat die was? Die ist da Moderatorin? Uta Bresan. Ich habe hier Nerdwissen von Dings nicht. Uta Bresan, NDR-Schall. Moderatorin und Sängerin. Da muss ich mal kurz hier Wikipedia suchen. Oh, die hat ja ziemlich viel sogar gesungen. Die ist ja ziemlich viel sogar. Was hat denn die moderiert? 10 Jahre jünger hat die auf RTL moderiert. Ach du Scheiße, warum kenne ich die nicht? Die hat ja sogar eine RTL-Show gehabt. Und ganz viel auf dem MDR. Zum Beispiel So schön ist Deutschland. Auf kurzem Weg ins Grüne. Ist das ein Weg, wo ist das irgendwie so eine Beerdigungsshow auf kurzem Weg ins Grüne oder was? Show zum 75. Geburtstag von Otthilf Fischer. Traumschiff-Melodien. Die ZDF-Sonntagskonzerte. Ein Herz für Tiere, die Gala. Die hat ja sogar richtig viel moderiert. Warum kenne ich die denn nicht? Was ist denn da schiefgelaufen? Ich möchte nicht mehr. Ich habe irgendwas. Mein Nerdwissen, was Fernsehen angeht, bezweifle ich gerade. Verdammte Scheiße. Naja, egal. Hier ist Platz Nummer 19, letzte Woche Platz Nummer 17. Johannes Oerding mit Traurig, aber leider wahr. -7 Punkte.

Johannes Oerding, das ist auch so ein Song, den hört man halt und hat ihn gleich wieder vergessen. Ne? Das ist irgendwie, ja, keine Ahnung. Soll jeder machen, wie er will, ne? Kann jeder machen, wie er will, wie auch immer. Elton sagt schon hier, Gossip Elton kennt das natürlich. Was hat das mit Gossip zu tun? Ich meine, wenn die hier irgendwie Moderatorin war, dann ist es ja voll legitim, also das zu wissen. Gossip wäre jetzt zu wissen, mit wem die verheiratet war und so weiter und so fort. Das ist ja wieder was anderes. Keine Ahnung. Sie lebt in Dresden, ist verheiratet und hat 2 Kinder. Sowas ist das Gossip Talk, aber doch nicht, dass sie moderiert hat. Naja. Elton, apropos Gossip Talk, was ist eigentlich mit nächster Woche? Wir müssen uns mal connecten. So wie die coolen Boys und Girls, die sich halt connecten. Yo, Motherfucker. Oder so ähnlich, keine Ahnung. Fällt mir nur gerade so ein, wo es

Feelgoodradio.net, nur wir sind nett, ist der Slogan dieses Senders, den ihr gerade hört. Ja, wenn ihr nett seid, dann hört zu. Ansonsten schaltet ganz schnell ab, wenn ihr nicht nett seid. Wir brauchen nur nette Leute um uns herum. Hier spricht Jürgen Drews. Ich wünsche euch was.

Ja, ist auch ein Song, ne? Ist auch ein Song. Liebe Leute da draußen an den Hörercharts-Empfangsgeräten, ich habe eine Frage an euch und die möchte ich euch jetzt natürlich auch in aller Seriosität. Ihr könnt euch auch Gedanken darüber machen. Ihr habt überlegt, ihr habt Bedenkzeit, ihr könnt auch eine Nacht drüber schlafen und so. Das ist alles überhaupt kein Problem. Ihr müsst mir auch jetzt nicht gleich antworten und so, das hat alles noch Zeit. Das ist. Aber. Also 5 Sterne Deluxe stellt eigentlich die Frage. Ich gebe sie nur an euch weiter. Das ist jetzt keine Frage, die von mir eigentlich. Die Frage ist halt, also, willst du mit mir gehen?

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Ihr könnt mir sagen, was ihr wollt, aber ich finde diesen Song irgendwie sehr eintönig. Ich habe aber reichlich Antworten gekriegt, was ich sehr schön finde. Zum Beispiel, Powerplay möchte mit mir gerne auf ein Holsteiner Schnitzel gehen. Also nicht auf das Schnitzel gehen, sondern eins essen gehen. Ja, warum nicht? Ich bin ja immer noch neugierig, wie ein Schnitzel mit Spiegelei schmeckt. Und jetzt denkt ihr euch oder sagt ihr natürlich zu Recht, wo ist denn das Problem? Macht ihr ein Schnitzel und macht ein Spiegelei drauf? Ist jetzt kochtechnisch ja nicht so die krasse Herausforderung. Und da möchte ich euch natürlich recht geben. Also es wäre überhaupt kein Problem, Schnitzel gerade schnell zu braten und dann noch ein Dings reinzuwerfen, noch ein Spiegelei drüber zu werfen. Aber wenn, dann will ich auch ein richtiges Holsteiner Schnitzel, richtig schön fertig gemacht, so wie sich das gehört und so weiter. Benny möchte mit mir ein Eis essen gehen und da möchte ich natürlich sagen, Benny, Eis geht immer. Also da triffst du bei mir den Nagel auf dem Kopf oder wie das so schön heißt. Eis ist nie ein Problem, Eis können wir jederzeit gerne gehen. Man muss nur gucken, wann man mal Zeit dafür findet, ne? Ja, Bauer möchte mit mir Bagger fahren gehen. Ja, warum denn nicht? Baggerfahren ist doch auch ganz witzig. Naja, mit Bratkartoffeln und so, wie es sich gehört. Ja, aber bitte gute Bratkartoffeln. Oh, das ist auch so eine Philosophiefrage. Wie gehören Bratkartoffeln? Ich finde ja bei Bratkartoffeln häufig, dass sie nicht richtig gebraten sind, sondern eher so Kartoffelstücke, die mal die Pfanne gesehen haben. Bei mir müssen Bratkartoffeln richtig möglichst dünne Scheiben sein, damit man die möglichst gut anbraten kann. Gerne noch ein bisschen Speck dabei, muss aber nicht, wenn es vegetarisch sein soll. Und dann sind Bratkartoffeln richtig geil. Ich hasse das, wenn man in einem Restaurant geht, dann Bratkartoffeln bestellt und denkt sich, boah, geil, Bratkartoffeln. Und dann kriegt man einfach nur so Kartoffelstückchen, die quasi so einmal kurz in der Pfanne gewendet wurden, bisschen warm gemacht wurden, aber null Röstaromen haben, null Crunch haben, null Kross sind. Boah, Leute, das sind doch keine Bratkartoffeln. CF meint, er möchte mit mir nicht gehen, er möchte lieber E-Scooter fahren, weil gehen ist so anstrengend. CF, können wir demnächst gerne irgendwann mal wieder machen, dass wir eine E-Scooter-Tour machen. Ich weiß zwar nicht, wo lang, aber E-Scooter fahren geht eigentlich. Ich bin schon ewig kein E-Scooter mehr gefahren, glaube ich. Doch, ich bin im Winter irgendwann mal E-Scooter gefahren, weil es hier in dem Kabuffchen irgendwann mal E-Scooter gab auf einmal. Und da dachte ich mir so, naja, wenn die schon ihr Gebiet erweitert haben, dann muss die hier auch fahren. Habe ich einmal gemacht und dann nie wieder genutzt. Hat sich echt gelohnt, dass sie das Gebiet ausgeweitet. Naja, egal. Hier ist Mädchen von Lucy Electric. Platz Nummer 16. Letzte Woche Platz Nummer 16. Diese Woche minus 4 Punkte.

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1: Mädchen im Mädchen-Radio-Mix von Lucy Electric. Richtig schöner, geiler Song. Also so ein Oldie eigentlich schon, ne? Mit den 60. Ich habe auf TikTok gestern oder heute einen Ausschnitt gesehen, wo Gronkh gesagt hat, dass wenn man in den 90ern über die 60er geredet hat, das genauso lange her ist, wie wenn man heute über die 90er redet. In dem Moment habe ich mich so fucking alt gefühlt, weil wenn man so irgendwie Anfang, Mitte der 90er, sagen wir mal Mitte, Ende der 90er, Leute über die 60er hat reden hören, dann war das so, ey Leute, Alter, wie steinalt, die 60er, wisst ihr, wie lange das her ist? Und jetzt erwische ich mich selber, wie ich merke, oh fuck, du redest auch so gerne über die 90er, das ist wirklich so lange. Fuck, bist du alt. Das war wirklich ein Brainfuck-Moment, den ich sehr gehasst habe in dem Moment. Aber nun gut, so ist es halt manchmal, ne? Es werden noch Connections hier gerade gemacht, ne? Zum Beispiel, Elton sagt, Buffet geht immer. Ja, Elton, nächste Woche. Und es wird noch gesagt hier, von wegen Baggerfahren und so. Baumer fragt, ob wir Baggerfahren gehen. Elton möchte irgendwie auch Baggerfahren mit Baumer. Das ist Itze mit dem Bagger und der baggert noch. Sag mal, Baumer, geht Baggerfahren eigentlich wirklich oder brauche ich dafür irgendwie so einen Führerschein oder sowas oder irgendwie so eine Ausbildung? Also dürfte ich mich in einem Gebiet, wo wir draufgehen dürfen, in einen Bagger setzen und versuchen, ihn zu bedienen? Kann man das rechtlich irgendwie halbwegs sauber machen? Eine Runde Radlader fahren mit Baumer möchte Powerplay allerdings auch. Ja, das müsst ihr unter euch ausmachen. Genau, und mit CF und so weiter und so fort, da findet ihr schon irgendwie einen Termin. Aber jetzt mal, also, es gibt noch Zusendungen, ein bisschen Cross und so sagt Powerplay. CF sagt, die Bratkartoffeln müssen festkochend vorgekocht sein, durchgebraten und viel Röstaromen haben. Ich glaube, CF, wir kommen überein. Ja, viel mehr Zusendungen gibt's da auch nicht zu dem Bratkartoffeln-Dilemma. Anscheinend scheint das nur mich sehr zu triggern, wenn es da, irgendwie Probleme gibt und so weiter und so fort. Ja, wir schreiben, texten uns nach der Sendung wieder und so. Stimmt, du musst mir auch noch einen Link schicken, Elton, ne? Denn morgen gibt's ja wieder gute Musik von dir zu hören. Ja, der richtige Song, den Becker so liebt. Wo ist eigentlich Becker? Den Becker so liebte, gab's letzte Woche auf Platz 15 und diese Woche auf Platz Nummer 11. Bei den Hörercharts -3 Punkte. Der richtige Song. The right song.

The Right Song von Tiësto, Oliver Heldens und Natalie LaRose. Wir kommen zur Werbung. Und direkt nach der Werbung. Ich habe jetzt Bock auf Schnitzel, Leute. Ah, es war fies, dass wir von Schnitzel angefangen haben zu reden, ne? Naja, gut. Ich hatte übrigens sogar Schnitzel. Und zwar an Karfreitag. Ich habe an Karfreitag Fleisch gegessen. Ich bin ja jetzt auf dem Trip, dass ich weniger Fleisch essen will. Und das passt auch sehr, sehr, sehr, sehr gut. Also es funktioniert sehr gut. Aber zwischendurch erlaube ich es mir dann immer nochmal. Und an Karfreitag wollte ich eigentlich immer ein blutiges Steak essen, weil ich dachte, das wäre angebracht. Hatte aber irgendwie die letzten Jahre immer nie geklappt. Dieses Jahr hat zumindest geklappt, dass ich dort Dings gegessen habe, einen Schnitzel gegessen habe. Ich weiß gar nicht, was ich letztes Jahr gegessen habe. Ich glaube, letztes Jahr habe ich an Karfreitag aus Versehen Fleisch gegessen. Nee, wartet mal, war Ostern 2021, nicht sogar während einer Challenge. 4. April. Nee, im März hatten wir eine Challenge und im Mai, dann war der 4. April, hatten wir keine Challenge. Ich überlegte nämlich gerade, ob wir da nicht die Challenge hatten, dann hätte ich nachvollziehen können, was ich da gegessen habe. Schnitzelservice rufen. Boah, wir haben hier so ein richtig geiles Schnitzel-Restaurant, also so ein Restaurant, was ein richtig geiles Schnitzel macht, aber die liefern halt nicht. Und das sind halt so Riesenschnitzel und die sind halt richtig geil. Boah, jetzt will ich in dieses Restaurant. Habe ich irgendwann mal Zeit, da hinzufahren? Ja, ich könnte ja mittags hingehen, ne? Spricht was dagegen, Schnitzel per Lieferando zu bestellen? Abstimmung, ob geklingelt wird während der Moderation oder der Musik? Ah nee, wir bestellen jetzt keinen Schnitzel per Lieferando. Ich höre die Klingel hier übrigens sowieso nicht. Das ist wie bei so einem Alster-Filmstudio. Wenn ich die Kopfhörer aufhabe, höre ich die Klingel nicht. Also von daher braucht ihr da gar nicht mit anfangen. Hier ist Better Together von Jack Johnson, von euch gewotet, auf Platz 14. Letzte Woche auf Platz 14, hat sich irgendwie auch nichts getan, -2 Punkte das Ganze.

Better Together von Jack Johnson. Ein schönes, ruhiges Lied, das man gehört hat und gleich wieder vergisst. Es tut mir leid, aber es ist doch wirklich so. Es ist doch kein Song, der irgendwie im Kopf bleibt oder den man sich groß merkt oder so. Das ist doch alles sofort... Naja, egal. Genau, es wird gerade versucht herauszufinden, wie man mir etwas zu essen liefern kann, sodass ich es auch höre. Jetzt seid ihr auf die Idee gekommen zu sagen, ja okay, man kann ja was zu essen bestellen und dem Lieferanten sagen, er soll vorher anrufen. Das Problem ist aber, und das hat Benny richtig erkannt, ich gehe ja nicht ans Telefon, wenn mich eine Nummer anruft, die ich nicht kenne. Ja, allgemein habe ich auch so die Eigenart, überhaupt keine, also warum soll ich die Tür aufmachen oder warum soll ich an die Tür gehen, wenn jemand klingelt und ich keinen erwarte? Das macht hier überhaupt keinen Sinn. Das kann ja kein Mensch sein, den ich mag, also warum soll ich die Tür aufmachen? Macht keinen Sinn. Das gleiche ist mit Telefonieren. Warum soll ich an eine Nummer gehen, die ich nicht kenne? Das macht ja genauso wenig Sinn. Das kann ja nur Spam sein. Es kann ja nichts Sinnvolles sein. Also es wird ja nicht irgendeiner anrufen und mir ernsthaft 1 Million Euro schenken oder sowas. Es kann ja nur was Schlechtes sein, wenn das eine Nummer ist, die ich nicht kenne. Und die Nummern, die mich anrufen dürfen oder sollen oder von denen ich es mag, die sind halt einprogrammiert. Aber auch die rufen mich eigentlich nicht von heute auf morgen einfach mal so an, sondern häufig erst nach Absprache. Wie sich das gehört? Naja gut, egal. Also eigentlich lebt Icy autonom, es sei denn, er erwartet Essen. Ich habe mir auch schon ewig kein Essen mehr bestellt. Also ich überlege... Lieferanten, bitte geben Sie das Essen an die rotzfrechen Göhren. An die rotzfrechen Göhren, die geben es dann weiter. Boah! Ich wäre heute Morgen fast eskaliert. Es wäre heute Morgen um ein Haar eskaliert. Aber egal. Ich habe mir seit Ewigkeiten kein Essen mehr bestellt, weil das Problem ist, die Restaurants, wo ich esse oder wo ich Essen von haben möchte, die liefern halt alle nicht. Das ist einmal die Dönerbude an dem Rewe. Und das ist einmal hier dieser Schnitzelteil da in Nürnberg. Ja. Also hin und wieder gehe ich noch zur Pasta-Kantine, aber das Problem ist halt, wenn ich mir das direkt hole, dann habe ich es halt direkt, ne? Da brauche ich nicht extra einen Fahrer, der mir das bringt und so. Es ist kompliziert. Hier ist der nächste Song. If a song could get me you. Marty Larsen ist auch ein Song, der schon mal dabei war letzte Woche, allerdings auf Platz 15. Diese Woche auf Platz 13. Oh. Vielleicht sollte ich, wenn ich das Mikro runterziehen möchte, auch das Mikro runterziehen und nicht den Song, den ich gerade spielen will, weil das ist dann kontraproduktiv. Hier ist If a Song Could Get Me You.

If a song could get me you lief 2010, 2011 im Radio lauf und runter, aber ist auch so ein läuft im Büro im Hintergrund-Song. Genauso schaut's aus, Powerplay. Und ja, ich kenne den Song natürlich. Ich wundere mich gerade, dass ich letzte Woche behauptet habe, ich würde den Song nicht kennen. Vielleicht habe ich den Song nicht anhand von Songtitel und Interpretin gewusst. Das kann sein. Es gibt ja jetzt auch diese tolle Webseite, die ich schon dreimal mir gefreut habe, dass ich sie gefunden habe. Ich vergesse immer ihren Namen. Eine Sekunde, ich muss mal kurz ein bisschen scrollen hier in der einen Gruppe. Heedle, genau. Das ist Heedle.app. Da gibt es jeden Tag einen Song, den man erkennen muss anhand vom Intro. Und es gibt immer so Stufen, also keine Ahnung, die ersten paar Sekunden. Wir können ja mal schnell das Ganze öffnen, das hier muten und das hier hochziehen. Dann müsstet ihr das können. Das ist zum Beispiel der Song von heute. Genau. Habt ihr ihn erkannt? Und wenn ihr ihn nicht erkannt habt, dann könnt ihr hier sagen, okay, ich brauche eine Sekunde mehr. Und dann hört ihr... Genau, und so geht das jeden Tag und jeden Tag steht ein neuer Song zur Auswahl, den ihr erkennen müsst. Und je früher ihr ihn erkennt, also mit je weniger Samples, desto einfacher ist es. Elton sagt, claro, ja, der Song war einfach, der Song war irre einfach. Ich habe den heute Morgen im Bett schnell gehört und nach dem zweiten Sample wusste ich es auch, aber das ist irre peinlich, weil eigentlich hätte ich es nach dem ersten wissen müssen. Naja gut, egal. Könnt ihr nebenbei spielen, ist eine coole Sache. Jetzt habe ich vergessen, was ich eigentlich sagen wollte. Ja, ich habe vergessen, was ich eigentlich dazu sagen wollte. Könnt ihr mal spielen, ist eine Empfehlung von mir. Hier ist A Dirndl und a Lederhaus von Panorama Seitenmusik. Die produzieren vielleicht auch Promis unter, ach Quatsch, Palmen in der Schweiz. Hier ist A Dirndl und a Lederhaus. Minus ein Punkt von der 13 auf die 12.

Promis unter Palmen, naja, schade, das wird nicht mehr wiederkommen. Und auch die abgebrochene Staffel werden wir niemals vollständig sehen können. Nee, Benny, aber da der Name Promis unter Palmen ja verbrannt ist, hat Sat.1 ja den neuen Namen. Am 4. Mai geht es nämlich los, das ist in 2 Wochen, wenn ich mit Corona im Bett liege oder so ähnlich. Dann gibt's nämlich anstatt Promis unter Palmen den Club der guten Laune. Ich bin ja immer noch der Meinung, dass Kevin Körber diesen Titel rausgebracht hat. Ne? Also falls ihr den kennt, Kevin Körber von Medien-Coup, der arbeitet ja bei ProSieben Sat.1 und betreut da ein paar Formate, mit unter anderem die von Joko und Klaas, und der scheint ja, also ist ja bewusst, also nein, nochmal, man weiß ja, dass er Redakteur ist bei ProSiebenSat.1, und der Name Club der guten Laune klingt so krass nach Kevin Körber, das ist unglaublich. Naja, aber auf jeden Fall, schau dir den Cast an, Benny, schau dir den Cast an. Martin Semmelrogge, Jenny Elvers, Joey Heindl, Marc Terenzi, irgend so ein Lorenz Büffel, wer auch immer das ist, irgendeine Vanessa Maribus, irgendwas, Julian F.M. Stöckel ist da drin, Iris Abel, das ist die Gattin von Uwe Abel, von Bauer sucht Frau, Cora Schumacher ist dabei, also jetzt mal ganz ehrlich, das ist doch einfach nur Promis unter Palmen mit einem anderen Namen. Das ist doch genial. Der Club der guten Laune auf Sat.1. Ich freue mich richtig drauf. Das ist ein richtiges Trash-TV-Format. Da bin ich mir sicher. Also, da brauchst du, glaube ich, nicht mehr traurig. Also klar, natürlich ist es schade um die Staffel, die wir nicht sehen werden. Aber ich glaube, Club der guten Laune kommt da. Okay, also mit Julian F.M. Stöcke wird's richtig geil. Ja, natürlich, natürlich. Lorenz Büffel hat den Ballermann-Hit gemacht, sagt Powerplay. Den Ballermann-Hit, hier, ich bin der König von Mallorca, oder? Ach, Johnny Depp, Depp, Depp, Johnny Depp, Depp, Johnny, Johnny Depp, Depp, Depp, Johnny Depp, Depp, Johnny, Johnny Depp, Depp, Depp. Ja, ach Gott. Gut, dass der im Haus ist. Ja, ja, gut, dass der im Haus ist. Hier ist Marie-Thérèse Weckes mit Monika. Von Monika. Platz 11. Von der 12 auf die 11. Ein Platz nach oben. 0 Punkte.

Ja, schöner Song, schöner Song, schöner Song. Hab ich gerade das Fingerklopfen gehört? Nee, dürftest du eigentlich nicht gehört haben. Also auf dem einen Monitor stand zwar Mic on, aber das Mikro war nicht on, sondern weil da Sonderzeichen und so. Ihr kennt das Problem, ihr kennt das Problem. Okay. Vielleicht habt ihr aber gemerkt, dass die Temperaturanzeige wieder geht. Das habe ich auch irgendwann frühmorgens gebastelt. Apropos frühmorgens, ihr wolltet ja wissen, was war. Also, ich habe jetzt ja nicht mehr die Chooser-App, also die Lade-App, weil man da für 50 Euro so viel laden konnte, wie man wollte. Haben sie allerdings leider gekündigt, weil sich das Geschäftsmodell irgendwie nicht rechnet. Wer hätte das gedacht? Und genau, jetzt hatte ich quasi den letzten Tag Chooser und dachte mir so, naja, lädst du nochmal voll. Weil ist ja noch gratis, also gratis für 50 Euro. Die Temperatur stimmt übrigens nicht. Du hast recht, das Skript ist aus. Ich aktualisiere kurz das Skript und dann stimmt die Temperatur wieder. Was wollte ich sagen? Achso, genau. Mit PowerShell ausführen. Ich habe dafür ein PowerShell-Skript geschrieben. Ich habe ein PowerShell-Skript geschrieben. Ein PowerShell-Skript! Naja, egal. Auf jeden Fall dachte ich mir dann, wenn ich die Chooser-App schon nicht mehr habe, dann kann ich vorher nochmal vorladen, hab den Tesla angesteckt zum Laden, alles gut, hab den auch schön vollgeladen und so, konnte ihn aber nicht mehr abholen und nachts war es mir dann zu spät und ich hatte keinen Bock mehr, also habe ich ihn versucht, heute Morgen abzuholen. War auch alles gechillt, war auch alles kein Problem und nein, Huki, ich habe keine Ladesäule belegt, es waren noch genug andere Ladesäulen da frei in dem Ladepark, also auf dem BMW-Parkplatz. Auf jeden Fall gehe ich morgens kurz nach dem Aufstehen raus und dann spielen die Blagen im Hof. Das erste ist, dass die mal wieder die Eingangstür als Klettergerüst benutzt haben, was mich sowieso triggert wie Sau. Also, Kinder hin oder her, ne? Es gibt hier mehrere Spielplätze mit Klettergerüsten. Kann man lang gehen. Wir haben drei gesehen im Stream von CF. Wir sind die abgegangen. Die sind alle fußläufig erreichbar. Ist überhaupt kein Stress. Und es waren nicht alle. Es gibt noch mehr hier. Dass man eine Tür als Klettergerüst nehmen muss, muss nun wirklich nicht sein. Und es macht die Tür mit Sicherheit auch nicht besser. Da bin ich mir ziemlich sicher. Also, hört auf der Tür rumzuklettern. Dann musste ich ja durch diese Tür durchgehen. Ich war so lieb und habe kurz gewartet, bis die von der Tür wieder runtergesprungen sind, bevor ich sie aufgemacht habe, um sie nicht. Also das wäre wahrscheinlich Körperverletzung geworden sonst. Aber dann gehst du halt durch diese Tür, willst zu deinem Tesla und wirst von drei oder vier kleinen Blagen belagert, die dich irgendwie ansprechen und volllabern und mit dir dann sogar mitlaufen, wenn du einfach weitergehst. Es wäre fast zu Körperverletzungen. Ja, es ist nicht zu Körperverletzungen gekommen. Ich konnte mich gerade noch so zusammenreißen. Es war aber so kurz davor, weil wenn man mich morgens reizt und es dann noch Kinder sind, ich kann für nichts garantieren. Aber ich freue mich sehr, dass ihr meinen Neuvorschlag in die Hörercharts gewotet habt. Hier ist Katja Kasavitsch mit Rodeo. Neu eingestiegen auf Platz im Albtraum-Szenario. Danke, CF. Danke, CF.

Nummer 10. Katja Kasavitsch mit Rodeo. Powerplay sagt, ich mag die Olle einfach nicht. Da magst du recht haben, aber seit Promi Big Brother ist sie mir irgendwie sympathisch geworden. Ich weiß nicht warum, aber Promi Big Brother war so dieses, oh, die ist ja eigentlich ganz witzig. Naja. Und die Musik hat irgendwie so mein Humorlevel manchmal und passt das. Also ihre YouTube-Krams und so schaue ich mir auch nicht an. Das finde ich auch irgendwie komisch, aber sowas wie Dings geht dann doch schon, finde ich. So, wie machen wir jetzt weiter? Wir machen weiter mit dem nächsten Song, würde ich einfach mal vorschlagen, denn ich glaube, wir haben jetzt alle... Holländer fragt noch, konntest du den Tesla noch problemlos abholen? Ja, das hat funktioniert. Das hat ohne Probleme funktioniert. Ich habe mich dann irgendwann von dem Blagen losgerissen und das ging dann. So wie bei Mia Julia. Mia Julia bei Promi Big Brother. Wir warten nochmal Mia Julia. Und warum F das gerade? Mia Julia. Bilder. Boah, an die kann ich mich fast nicht mehr erinnern. Ich glaube, die hat einfach gar keinen Eindruck bei mir hinterlassen. Ich glaube, die ist einfach komplett neutral an mir vorübergegangen. Oder haben wir da irgendwie drüber geschrieben? Jetzt sucht Elton wahrscheinlich irgendeinen Chat-Kommentar aus irgendeiner Gruppe raus, wo ich irgendwie gesagt habe, oh, die ist ja doch ganz sympathisch oder sowas. Naja, ist ja auch egal. Powerplay sagt noch, wenn du nicht vom Gelände runterkommst, kommt auch keiner drauf, also hast du keine Ladesäule blockiert. Das wird garantiert im Go-Park laufen, sagt Elton. Oh nein. Also, für alle, die es nicht wissen, ich bin ja in der Ecke so von hier Hille, Bad Oeynhausen, Herford, Löhne, da so die Ecke groß geworden. Das ist zwischen Bielefeld und Hannover, so ungefähr genau die Mitte. Und da gibt es ja diesen großen Go-Park, den Go-Park in Herford. Ich war noch nie in diesem Laden und ich werde nächste Woche Freitag das erste Mal im Go-Park sein. Und zwar nicht, weil ich da Bock drauf habe, also schon, weil ich da Bock drauf habe, aber auf den Job eher. Und zwar darf ich Knossi begleiten, und zwar darf ich ihn filmerisch begleiten. Ja. Und Elton sagt, garantiert wird da Mia Julia laufen. Ja, auf die Musik bin ich schon sehr gespannt und die Musik beim Go-Park wird ja unterlegt von Knossis Geschrei. Das wird sicher sehr, sehr, sehr angenehm. Da bin ich mir sicher. Apropos Geschrei, hier kommt etwas sehr Ruhiges und zwar von den Beatles. Hey Jude, Platz Nummer 6 letzte Woche, Platz Nummer 9 diese Woche, 2 Punkte. Hey.

Danke.

Ach ja, ach ja, ach ja. So, machen wir weiter mit dem nachfolgenden Song. Das war Hey Jude von den Beatles. Platz Nummer 9, letzte Woche Platz Nummer 6, diese Woche. Ach ja, ach ja. Herrlich, herrlich, herrlich. Wir erinnern uns an die 10.000-Schritte-Challenge. Es gibt noch genug in der Umgebung. Habe ich da Spielplätze gezeigt? Ich glaube, da habe ich keine Spielplätze. Da habe ich ja Dings gezählt. Da habe ich ja, oh, wie heißt das Dings? Zigarettenautomaten gezählt und keine Spielplätze. Also quasi das Gegenteil davon. Naja, egal. So, wir müssen jetzt ein bisschen am Audio-Equipment hier arbeiten, aus Gründen. Jetzt kommt nämlich ein Song, den müssen wir entsprechend ankündigen. Ich weiß nur nicht, an welchen Federn ich drehen muss. Ich glaube, an dem hier. Oh, dann gibt es eine Rückkopplung, bevor es. Dann muss ich das runterdrehen und das raufdrehen. So. Damit ich dann ungefähr so klinge wie der nun. Sorry, was war? Musste kurz was klippen. Damit ich kurz klinge wie der nun folgende Interpret. Okay, das war jetzt ein bisschen zu so. Und zwar kommt jetzt für euch Knossi!

0: Alge.
1: Oh Mann, oh Mann, oh Mann, oh Mann, oh Mann. Hat's euch gefallen, Chat? Hat's euch gefallen, Chat? Sollen wir das machen, Chat? Ey, ich hab da so Bock drauf. Sollen wir das machen, Chat? Ey, sollen wir das machen, Chat? Ey, sollen wir das machen? Habt ihr da Lust drauf? Achso, meine Technik ist so gut, die kann dieses über dieses Clipping eigentlich gar nicht, ne? Habt ihr da Bock drauf, Chat? Eins in den Chat, Alter. Eins in den Chat. Wenn ihr da Bock drauf habt, eins, komm, wir machen das. Dann nehmen wir Adam mit.

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1: Zu Knossi machen wir weiter mit Musik. Neue Musik in den Hörercharts. The Show heißt der nun folgende Titel. Der kommt von Reddy, nicht Eddie, sondern Reddy. Aber bitte nicht Mario Barth mit der Bahn einfliegen. Ach so, ja, ist schon klar. Elton lacht wieder, darum habe ich das Reddy wahrscheinlich falsch ausgesprochen. Nein, es ist nicht Reddy, es ist Reddy. Mit E, nicht mit A, mit E. Hier ist The Show.

Dip and Lick. Ah, der Markenname könnte schwierig werden, aber die Idee ist sogar. Itze hat wohl auch was damit. Nee, ich habe gerade die Geschäftsidee gelesen von Die dunkle Seite des Toasts und die Geschäftsidee von Die dunkle Seite des Toasts ist einfach Gold wert. Die App-Idee Dip and Lick, ihr habt sie hier zuerst gehört und von Toast geschrieben, der hat die Copyright-Rechte drauf. Die App ist an Tinder angelehnt, allerdings gibt es keinen Smalltalk, sondern es wird direkt zum Dippen verabredet. Es wird direkt Infos abgefragt, wie wann, wo, was. Die App wird durch Werbung finanziert. Werbepartner Kondome, Cremes, Tabletten gegen Geschlechtskrankheiten. Vor jedem Dip-Treffen wird auf Kondompflicht hingewiesen. Man kann in der App Gesundheitszertifikate hochladen, auf Corona-App angelehnt. Es gibt die Rubrik Dip and Collect. Das ist ein Sammelalbum für alle Dip-Partner. Ab 100 Dips gibt es den silbernen Play-Button, ab 200 Dips den goldenen. Und wenn man von Dip and Lick schwanger wird, gibt es einen Platin-Button. Wenn man über die App Gutscheine man kann über die App Gutscheine kaufen, also zum Beispiel 10 Free Dips. Es wird auch über Jochen Schweizer angeboten. Es gibt auch Place to Dip,

Da können Privatpersonen ihre Räume für DIP-Partner vermieten. Also so auf Bumsbude, auf Wish. Es gibt verschiedene Rubriken zum Auswählen, je nach Fetisch. Es gibt DIP-Battles, da können DIP-Paare gegeneinander antreten und mit Siegen flexen. Die App gibt es für alle sexuelle Ausrichtungen. Die App hat einen Sex-Shop, da kann man Sex-Toys vermieten oder kaufen. Wird dann direkt nach Hause geliefert. Nutzer können auch ihren Urin, Unterhosen oder ähnliches anbieten. Nutzer müssen aber einen Beitrag an die App abdrücken. Am Ende vom DIP-Treffen kann man dann die andere Person bewerten mit Sterntexten und Bilder. Es gibt eine Beschwerdeeinrichtung, die von Mods geleitet wird, auf Twitch-Mod angelehnt. Die muss dann klären, wieso der DIP schlecht war. Es ist einfach so geil! Ich will diese App haben! Ich will diese fucking App haben! Sie ist Gold wert! Ich will investieren! Die Werbung für Dippen... Wie heißt die App? Dippenlick? Dippenlick. Die Werbung für Dippenlick. Copyright by Toasty. Echt geil. Wir machen da mal weiter mit Let It Rock.

Let it rock von Kevin Rudolph. Ach ja, herrlich. Am besten finde ich bei der App eigentlich, dass es Gesundheitszertifikate gibt und auf eine Kondompflicht beim Treffen bestanden wird. Dann wird's allerdings interessant, wie man den Platin-Button kriegt, wenn man schwanger wird. Kondom falsch benutzt oder sowas. Naja gut, egal. Kümmern wir uns wieder um die Hörercharts, während ich immer noch begeistert bin, dass Toasty eine sinnvolle Idee hat. Ich frage mich, wo er die geklaut hat. Die schönste Insel ist auf den 5. Platz gekommen. Ich hoffe, die Insel hat auch Palmen. Die schönste Insel von Luke Engel. 8 Punkte das Ganze, Platz Nummer 5. Viel Spaß.

0: Ach ja, die schönste Insel und mein Vulkan und so weiter und so fort. Es gibt noch eine Ergänzung. Es gibt jetzt auch DipNow. DipNow ist jetzt ein neues Feature in der DipnLig. Und zwar jetzt neu DipNow. Nutzer können ihren Dip-Film live streamen. Dann selbe Prinzip wie bei Twitch. Zusätzlich gibt es die Highlight-Kanal auf YouTube, der heißt Clips Dip Germany. Und am Ende, wenn die App erfolgreich ist, wird sie einfach an Nestle verkauft. Es ist so geil, es ist einfach ein komplettes sinnvolles Geschäftsmodell, von vorne bis hinten durchdacht. Es kann einfach nicht schiefgehen. Es kann nicht schiefgehen bei der Idee. Es ist einfach 10 von 10. Unglaublich. Naja, wir machen weiter mit dem Platz Nummer 4. Platz Nummer 4, Cola Korn von Monsters of Lead Machine, Liedermaching. Monsters of Liedermaching. Wenn man sich während des Titels umentscheidet, doch Deutsch zu sprechen. Hier ist Cola Korn, 9 Punkte, letzte Woche Platz Nummer 4, diese Woche Platz Nummer 4, letzte Woche noch nicht dabei gewesen. Ein Neueinsteiger in die Hörercharts.
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Cola Korn, ach ja, ist so ekelhaft, sagt Becker, unser Geburtstagskind. Happy Birthday to you. Happy Birthday, Happy Birthday to you. Happy Birthday. Ja, und so weiter und so fort. Auf dem Dorf gibt's kaum was anderes, sagt Paupe. Also, auf dem Dorf, auf dem ich groß geworden bin, wurde ja hauptsächlich Wacholder irgendwie getrunken. Irgendwie war immer so Wacholder ist das Ding, was man halt hier so als Schnaps trinkt und dann ansonsten Bier. Aber Wacholder war da definitiv ein Ding, wenn ich das so richtig in Erinnerung habe. Ich habe, glaube ich, nie Wacholder getrunken. Ich weiß gar nicht, wie das schmeckt. Also nicht ansatzweise. Also ich trinke ja sowieso nichts. Aber ich bin immer neugierig. Und das Problem ist, dass ich Itze kennt Jennifer. Hä? Naja, egal. Ich habe das Problem, dass ich immer wissen möchte, wie der Scheiß schmeckt. Also wenn irgendjemand sich was Alkoholisches bestellt, dann trinke ich immer so einen Viertelschluck oder sowas davon, um halt zu wissen, wie es ungefähr schmeckt. Und das ist dann so, der Moment, wo ich mir denke, okay, schmeckt nach Alkohol. Nichts anderes. Jennifer, Deutsch aussprechen. Ich habe keine Ahnung. Wir machen weiter mit Platz Nummer 3. Hier ist Johannes Brahm mit Hungarian Dance Number 5.

Ja, das war Johannes Bramstams Number 5. Mama schreibt gerade nur auf dem Bau. Das stimmt nicht, Mama. Diese hässliche durchsichtige Flasche mit dem weißen Etikett drauf, mit dieser hässlichen altdeutschen Schrift oder so ähnlich, also mit diesen hässlichen Verschnörkelungen drumherum, die stand definitiv in jedem Partykeller und die wurde definitiv bei jeder Feier geöffnet und getrunken. Es gab da noch dieses rote Zeugs, Baileys oder so? Ich weiß nicht, wie das heißt. Es gab da noch so ein rotes Zeugs, auch in so einer Glasflasche. Fuck, wie hieß der Scheiß? Ich weiß es nicht mehr. Ist aber auch egal. Den gab es noch, aber es gab definitiv auf jeder Feier, auf jedem von diesen Rumreich-Schnapsgläschen-Tabletts, gab es definitiv immer Wacholder drauf. Baileys ist nicht rot. Das rote Zeug, Rotwein. Nein, Schnaps, Elton. Nicht die ganze. Egal. Hier ist Platz Nummer 2. Hier ist Thomas Anders, Moonlight in Her Eyes. Blut. Nein, das war doch keine Exorzistenparty.

Das größte Spirituosenraten jeden Montagabend mit mir hier bei eurem Lieblingsradio. Nein, kein Blut, kein Tomatensaft, auch kein Mexikaner. Campari ist schon relativ gut, Elton, denn Campari gab es definitiv auch hin und wieder mal, ist aber nicht das, was ich meinte. Kirschsaft hat ja kein Dings. Aperol meinte ich auch nicht. Mama schreibt Korn mit Kirsche. Mama, bei welcher Party gab es ein Korn mit Kirsche? Und vor allem nicht in Flaschen. Naja, egal. Kleiner Feigling gab es auch, aber eher nur den durchsichtigen, aber auch nicht so oft. Fand ich eigentlich relativ schade, weil ich fand den Hut relativ witzig. Ihr habt so viel rumgeratet. Tequila war auch nicht gemeint. Kleiner Feigling Erdbeere habe ich nie so wirklich wahrgenommen, dass der da war. Ja, Elton hat es dann irgendwann. Behrensen, ich meine Behrensen, da gab es doch so verschiedene Sorten immer und es gab mit Sicherheit einen roten Behrensen. Ich meine Behrensen, Wacholder und Behrensen, irgendeine Sorte Behrensen, gab es immer auf jeder Party, auf jedem Schnapstablett. Immer. Auf jeder Party. Auf jedem Schnapstablett. Ihr wartet auf Platz Nummer 1 und Platz Nummer 1 wartet auf euch. Vorher noch die Werbung. Und wir machen direkt weiter mit Platz Nummer 1. Hier ist Andrea Wehner mit Ich will nur dich. 47 Punkte das Ganze. Platz Nummer 1 nach wie vor.

Mama schreibt, und das war halt Korn mit Kirsche. Aber A, woher soll ich denn wissen, was da drin ist? B, ihr habt das nie Korn mit Kirsche genannt. Ihr habt das einen roten oder so einen leichten oder ich nehme so ein oder mach mal ein Tablett fertig genannt. Aber ihr habt das nie Korn mit Kirsche genannt. Woher soll... Mein Gott, ich habe für euch gerne Theke gemacht. Aber so habt ihr das nie genannt. Und ich wusste ja nicht, was da drin ist. Das ist mir ja egal gewesen. Hauptsache, ich durfte da Dinge zusammenkippen oder hier Sachen machen und so. Ist ja auch egal. Wir haben es hier überstanden. Die Hörercharts sind damit fast zu Ende. Jetzt kommt noch mein Neuvorschlag für die kommende Woche. Mach mal ein Tablett fertig. Ja, so hieß das immer, Powerplay. Das war immer so ein rundes Tablett. Das war so 40 cm im Durchmesser oder so. Da hat man dann verschiedene Formen von so Schnapsgläser genommen. Da hat man verschiedene Spirituosen reingekippt. Also sowas wie Wacholder, Ramazzotti, Behrensen und so ein Scheiß. Schön gemixt. Und dann ist einer mit diesem Tablett durch den Partykeller gegangen und jeder musste sich nehmen. Konnte ist das falsche Wort, glaube ich, in dem Kontext. Ich glaube, musste ist das richtige Wort. Familienstress bei It's... Ach, Quatsch, so schnell. Fuck, ich muss übernächste Woche ein Bett da haben. Naja, wobei, ich könnte auch nachts wieder... Nee, ich komme schon irgendwo runter. Bunte Mischung. Itze, mach mal fertig. Ja, genau so. Das war cool, weil wenn ich sowas machen konnte, dann konnte ich hinter der Theke stehen und so. Und da war ich viel lieber, als dass ich mich mit diesen Scheißblagen der anderen Leute beschäftigen musste und die Kinder bespaßen mussten. Da war ich lieber hinter der Theke und hab hier ein Tablett fertig gemacht oder hier halt Bier gezapft und so. Und der kleine Trick an der Sache war... Es hat keiner gesehen, wie viel Cola man selber getrunken hat. Man konnte halt die ganze Zeit Cola trinken. Und als kleiner Typ, der halt nicht ständig Cola trinken durfte, war es halt richtig geil, dass man ständig Cola trinken konnte und macht so viel man wollte. Das war dann so der kleine Nebeneffekt. Nachts konnte man dann nicht schlafen, aber das ist egal. Hier ist mein Neuvorschlag für die kommende Woche. Hier ist Slate mit

Slade mit Far, Far Away, hier gehört bei den Hörercharts. Mama schreibt noch, als ob du nie Cola trinken durftest. Ja, ich durfte schon Cola trinken, aber nur bei Events, also nur bei Partys und so. Zwischendurch, wenn man mal so zu Hause rumlungerte, durfte ich damals noch keine Cola trinken. Das war dann so nie. Stattdessen habe ich irgendwelche Limos getrunken, die genauso viel Zucker hatte. Aber das ist ein anderes Thema. Das ist ein anderes Thema. Ja. Was wollte ich jetzt sagen? Ich wollte sagen, dass es das eigentlich war mit den Hörercharts, ne? Das war's mit den Hörercharts und wir hören uns wieder nächste Woche, würde ich sagen. An dieser Stelle, es wurde nicht besonders viel neue Songs in die Hörercharts hinzugefügt. Das ist aber auch voll okay. Könnt ihr euch gerne drüber freuen und so weiter und so fort. Und ja, falls ihr Bock habt, könnt ihr neue Songs hinzufügen als neue Vorschläge für nächste Woche. Votet schön weise, votet schön fleißig. Das war's von meiner Seite. Ich sage ciao, ciao, bye, bye. Bis nächste Woche. Wie schnell 2 Stunden umgehen, wenn man sonst 10 Stunden Streams gewohnt ist. Gute Nacht, Leute. Wir hören uns nächste Woche wieder. Bis dann. Tschüssikowski.

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3: Ich bin Jerome Nussbaum. Verteidigungsminister Pistorius schraubt Aussichten auf einen schnellen Einsatz der Bundeswehr in der Straße von Hormuz zurück. Er verwies in der ARD auf die erst gestern in der Schweiz angelaufenen Verhandlungen über ein endgültiges Friedensabkommen im Irankrieg. Deshalb sei noch unklar, ob es vor der Sommerpause im Bundestag eine Entscheidung dazu gibt.
2: Zum einen, weil wir nicht wissen, wohin die Verhandlungen, die jetzt in der Schweiz beginnen, wirklich führen, zu einem wie auch immer gearteten und wie stabilen Waffenstillstand, der von mir auch immer so gesagt Voraussetzung ist überhaupt für ein Engagement in der Straße von Hormuz. Und dann ist die zweite wesentliche Voraussetzung, auch davon habe ich immer schon gesprochen, ein Mandat des Bundestages, der wiederum einen internationalen Rahmen braucht. Den halten wir für gegeben. Aber es ist jetzt nicht so, dass wir übermorgen Djibouti verlassen müssten, um in die Straße von Hormuz zu fahren.
3: Pistorius sagte auch, er sei dafür, schon in der Nähe zu sein, um innerhalb weniger Tage vor Ort sein zu können, um Minen zu räumen.
12: Bei ihren Verhandlungen in der Schweiz haben sich die USA und der Iran inzwischen auf einen Mechanismus für die wichtige Öltransportroute geeinigt. Demnach soll ein Kommunikationskanal eingerichtet werden, um eine sichere Schifffahrt durch die Meerenge zu ermöglichen, hieß es von den Vermittlern Pakistan und Katar am Morgen.
14: Eine Koordinierungsstelle soll zudem für ein Ende der Kämpfe im Libanon sorgen. Laut dem iranischen Außenministerium werden nun technische Teams die Gespräche fortsetzen. Über einen Zeitplan dafür wurde demnach auch schon entschieden. Am Abend hatte die iranische Delegation das Tagungshotel bei Luzern vorübergehend verlassen. Auslöser war US-Präsident Trump mit einer neuen Angriffsdrohung, sollte Teheran die Hisbollah nicht dazu bringen, ihre Angriffe auf Israel einzustellen. Ulrike Klein, Redaktion.
12: Die Rentenkommission schließt ihre Arbeit heute mit einer letzten Tagung offiziell ab. Morgen will sie ihre Reformvorschläge der Bundesregierung vorlegen. Seit dem Wochenende ist schon bekannt, dass sich die Experten auf 30 Punkte geeinigt haben. Das Renteneintrittsalter soll demnach an die Lebenserwartung gekoppelt werden und schrittweise ansteigen. Außerdem sollen Arbeitgeber und Arbeitnehmer zusammen eine neue kapitalgedeckte Zusatzrente aufbauen. In der Union gibt es große Zustimmung. Sowohl die Senioren als auch die Junge Union lobten die Ergebnisse. Die Deutsche Krankenhausgesellschaft warnt vor einem Stellenabbau in den Kliniken. Nach einer neuen Studie zum geplanten Gesundheitssparpaket der Bundesregierung ist jede zweite Klinik im Land durch die Pläne akut bedroht. Verbandschef Gass warnt vor einer Pleite- und Entlassungswelle. Die könnte rund 140.000 Beschäftigte treffen, sagte er dem Redaktionsnetzwerk Deutschland. Heute gibt es im Bundestag eine Expertenanhörung zum Beitragsstabilisierungsgesetz. Spanien hat bei der Fußball-WM seinen ersten Sieg in der Gruppenphase geschafft. 4:0 stand es am Abend gegen Saudi-Arabien. Danach trennten sich Belgien und der Iran 0:0. Uruguay spielte gegen die Kapverden 2:2 und Ägypten feierte einen 3:1 Sieg gegen Neuseeland.
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12: Es wird wieder heiß heute mit Maximalwerten bis zu 38 Grad. Dazu gibt es in der Südhälfte wieder örtlich teils kräftige Schauer und Gewitter mit lokaler Unwettergefahr. Im Norden bleibt es dagegen trocken, teils ziehen dort auch einige Wolken durch. Sonst scheint aber wieder verbreitet die Sonne. So auch morgen, da erwarten wir nur lockere Wolkenfelder. Es sind aber auch wieder kräftige Schauer und Gewitter möglich bei Werten bis zu 37 Grad.
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20: Und das waren die Feelgood Radio.net Nachrichten.

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19: Ich bin Jerome Nussbaum. Verteidigungsminister Pistorius schraubt Aussichten auf einen schnellen Einsatz der Bundeswehr in der Straße von Hormuz zurück. Er verwies in der ARD auf die erst gestern in der Schweiz angelaufenen Verhandlungen über ein endgültiges Friedensabkommen im Irankrieg. Deshalb sei noch unklar, ob es vor der Sommerpause im Bundestag eine Entscheidung dazu gibt.
20: Zum einen, weil wir nicht wissen, wohin die Verhandlungen, die jetzt in der Schweiz beginnen, wirklich führen, zu einem wie auch immer gearteten und wie stabilen Waffenstillstand, der von mir auch immer so gesagt Voraussetzung ist überhaupt für ein Engagement in der Straße von Hormuz. Und dann ist die zweite wesentliche Voraussetzung, auch davon habe ich immer schon gesprochen, ein Mandat des Bundestages, der wiederum einen internationalen Rahmen braucht. Den halten wir für gegeben. Aber es ist jetzt nicht so, dass wir übermorgen Djibouti verlassen müssten, um in die Straße von Hormuz zu fahren.
19: Pistorius sagte auch, er sei dafür, schon in der Nähe zu sein, um innerhalb weniger Tage vor Ort sein zu können, um Minen zu räumen. Bei ihren Verhandlungen in der Schweiz haben sich die USA und der Iran inzwischen auf einen Mechanismus für die wichtige Öltransportroute geeinigt. Demnach soll ein Kommunikationskanal eingerichtet werden, um eine sichere Schifffahrt durch die Meerenge zu ermöglichen, hieß es von den Vermittlern Pakistan und Katar am Morgen.
12: Eine Koordinierungsstelle soll zudem für ein Ende der Kämpfe im Libanon sorgen. Laut dem iranischen Außenministerium werden nun technische Teams die Gespräche fortsetzen. Über einen Zeitplan dafür wurde demnach auch schon entschieden. Am Abend hatte die iranische Delegation das Tagungshotel bei Luzern vorübergehend verlassen. Auslöser war US-Präsident Trump mit einer neuen Angriffsdrohung, sollte Teheran die Hisbollah nicht dazu bringen, ihre Angriffe auf Israel einzustellen. Ulrike Klein, Redaktion.
19: Die Rentenkommission schließt ihre Arbeit heute mit einer letzten Tagung offiziell ab. Morgen will sie ihre Reformvorschläge der Bundesregierung vorlegen. Seit dem Wochenende ist schon bekannt, dass sich die Experten auf 30 Punkte geeinigt haben. Das Renteneintrittsalter soll demnach an die Lebenserwartung gekoppelt werden und schrittweise ansteigen. Außerdem sollen Arbeitgeber und Arbeitnehmer zusammen eine neue kapitalgedeckte Zusatzrente aufbauen. In der Union gibt es große Zustimmung. Sowohl die Senioren als auch die Junge Union lobten die Ergebnisse. Die Deutsche Krankenhausgesellschaft warnt vor einem Stellenabbau in den Kliniken. Nach einer neuen Studie zum geplanten Gesundheitssparpaket der Bundesregierung ist jede zweite Klinik im Land durch die Pläne akut bedroht. Verbandschef Gass warnt vor einer Pleite- und Entlassungswelle. Die könnte rund 140.000 Beschäftigte treffen, sagte er dem Redaktionsnetzwerk Deutschland. Heute gibt es im Bundestag eine Expertenanhörung zum Beitragsstabilisierungsgesetz. Spanien hat bei der Fußball-WM seinen ersten Sieg in der Gruppenphase geschafft. 4:0 stand es am Abend gegen Saudi-Arabien. Danach trennten sich Belgien und der Iran 0:0. Uruguay spielte gegen die Kapverden 2:2 und Ägypten feierte einen 3:1 Sieg gegen Neuseeland.
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19: Es wird wieder heiß heute mit Maximalwerten bis zu 38 Grad. Dazu gibt es in der Südhälfte wieder örtlich teils kräftige Schauer und Gewitter mit lokaler Unwettergefahr. Im Norden bleibt es dagegen trocken, teils ziehen dort auch einige Wolken durch. Sonst scheint aber wieder verbreitet die Sonne. So auch morgen, da erwarten wir nur lockere Wolkenfelder. Es sind aber auch wieder kräftige Schauer und Gewitter möglich bei Werten bis zu 37 Grad.
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21: Und das war die Feelgood Radio.net Nachrichten.

0: Feelgoodradio.net, nur wir sind nett, ist der Slogan dieses Senders, den ihr gerade hört. Ja, wenn ihr nett seid, dann hört zu. Ansonsten schaltet ganz schnell ab, wenn ihr nicht nett seid. Wir brauchen nur nette Leute um uns herum. Hier sprach und hier spricht Jürgen Drews. Ich wünsche euch was.
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